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0: Weiter geht's mit Sebastian Scharell, der Glanz in deinen Augen.
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1: Was kommt hier? Nadine, der ist siebte Himmel.

dir Sandro Marin nur diese eine Nacht. Ja, und danach kommt dann mein Outro, mein Gute-Nacht-Lied.

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6: Was ich noch zu sagen?
7: Jetzt kommt hier mein Gute-Nacht-Lied. Peter, Sue und Marc. Gute Nacht, Freunde.
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7: Damit wünsche ich euch alle eine gute Nacht, schlaf gut und träumt was Schönes.
6: Nacht.

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0: Ja, jetzt einen schönen Kaffee. Moment, muss ich erstmal machen. Und dann ein bisschen chillen.
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0: Schönen guten Morgen nach draußen. Egal, wo ihr uns zuhören mögt, vom Smartphone, zu Hause, auf der Arbeit oder. Es gibt so viele Möglichkeiten. Im Auto habe ich ganz vergessen. Jo, ich freue mich natürlich darüber, dass so wieder zahlreiche Leute hier eingeschaltet haben zu Toddys Morning Show. Ja, und zwar, die Radios sind ja bekannt, aber ich sag sie immer gerne wieder an. Radio Clan, Hannis Musikworld, Radio by Dragon. Also, der Chef, also, sei froh. Und Peters Musikdieter, Musikwelt Gießen, angeschlossen mein Herzradio und Radio Feuerfunke. So, was habe ich euch mitgebracht? Ja, natürlich Oldies, aber auch letztendlich moderne Musik und alles, was da das Herz begehrt. Mischmasch, ihr kennt das und anfangen tun wir gleich mit Barbara Streisand, Everything Must Change und Bert Kempfert, Strangers in the Night. Wieder was zum Chillen. Also, viel Spaß.
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0: Ja, einmal einen ganz schnellen Gruß an mein Herzradio, an Willi, auch an Gabilein. So, ja, zum Wachwerden kommt jetzt hier was und danach kommt eine Person, die leider nicht mehr unter uns weilt, die Bonnie Tyler. Die macht dann für euch If You Ever Need Me Again und dann wieder was Englisches, Matty Midler mit From a Distance und danach hören wir uns gerne wieder, wenn ihr wollt, aber erstmal was zum Wachwerden.
1: Morgens Alfred, na, wie ist?
2: Ach, geht so, mir ist ein bisschen langweilig.
1: Na, wie kommt's? Keine Anträge oder was?
2: Na, das ist das Problem. Berge von bauwürdigen Antragstellern. Aber wenn ich mit diesem hier anfange, benachteilige ich diesen da. Und wenn ich mit dem hier anfange, dann ist der sicher sauer da drüben. Und da habe ich mir gedacht, mach's erstmal gar nichts.
1: Aber dann sind ja alle sauer.
2: Ja, richtig. Das ist mein Prinzip. Seit ich in den Dienst zur Öffentlichkeit getreten bin. Gerechtigkeit gegen alle.
1: Für alle, Alfred.
2: Ja, sicher meine ich auch.
1: Du, ich könnte dir einen guten Tipp geben, wie du möglichst gerecht die Anträge behandelst.
2: Ja, lass hören.
1: Naja, du bearbeitest sie einfach nach der Reihenfolge des Eingangsdatums. Ich meine, wer zuerst schickt, wird auch zuerst bearbeitet. Ist doch ganz einfach.
2: Ja, denkst du. Aber das Eingangsdatum ist doch von so vielen Sachen abhängig. Guck mal hier. Hier ist ein Antrag, wo ist er? Von Peter Lockscheid. Den hat er am 24.06. vor einem Jahr an mich geschickt. Was, wenn Peter Lockscheid diesen Antrag bereits am 4.06. hätte einschicken wollen, aber kranke Bettlag? Dann würde doch Fritz Rauscher mit seinem Bauantrag bevorteilt, den er erst am 15.06. losgeschickt hat.
1: Naja, aber Alfred, ich meine, vielleicht hätte Rauscher seinen doch auch schon am 1.06.94 losschicken wollen. Konnte aber nicht, weil er im Urlaub war.
2: Siehst du, Hans-Werner, du hast mich verstanden. Es gibt auf dieser Welt keine Gerechtigkeit und deshalb bleiben die Anträge liegen. So einfach ist das.
1: Und was machst du dann die ganze Zeit?
2: Och, ja, ich würfel.
1: Was machst du?
2: Ja, sicher. Ich hab doch noch so ein altes Mensch-Ärger-dich-nicht-Spiel in der Schublade gefunden. Und da waren Würfel drin. Und ich teste seit Dienstbeginn, wie oft die 3 kommt.
1: Und?
2: Ja, bisher noch gar nicht.
1: Was?
2: Nee, ich versuch's nochmal. Oh, die 3.
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0: Ja, in Memoriam an Bonnie Tyler. So, jetzt geht's hier weiter mit Big Joe Turner mit Jumping at the Jubilee. Und danach habe ich für euch auch einen Komiker, nicht? Und zwar Heinz Erhardt, Baby. Es regnet doch, ja.
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0: jetzt muss ich nach Haus.
1: Aber Kind, es regnet doch.
0: Nun lass mich hinaus.
1: Nein, gerade draußen regnet es.
0: Der Abend war schön.
1: Ja, dann bleib doch
0: ganz
1: noch.
0: Ganz wunderbar.
1: Du wirst draußen bloß nass, weißt du?
0: Die Mutter wird sich schon sorgen.
1: Ach, das gibt
0: mein
1: sich.
0: Mein Vater regt sich sehr auf.
1: Der Knabe regt sich
0: ich
1: auch wieder ab.
0: Ich war doch schon hier 3 Stunden.
1: So lange schon?
0: Ich trinke noch ein letztes Glas Wein.
1: Warum denn ein letztes?
0: Die Nachbarn im Haus.
1: Ah, es hagelt
0: die
1: jetzt.
0: Die schauen nach mir aus.
1: Ach, kein Mensch schaut.
0: Ich fühle mich ganz warm.
1: Ja, in meinem
0: und
1: Arm.
0: Und wenn es schneit.
1: Oh, dumm, es schneit doch nicht.
0: Ich sollte schon längst nicht mehr hier sein.
1: Immer sollst
0: warum
1: du
0: schaust du
1: hier
0: so
1: sein.
0: Zärtlich mich an?
1: Wo soll ich denn sonst
0: jetzt
1: hingucken?

0: nach Haus.
1: Ach, schon wieder die alte Leier.
0: Egal, ich muss raus.
1: Na ja, wenn du musst.
0: Ich flieg zu Haus raus.
1: Ja, da brauchst du auch nicht zu gehen.
0: Für alle Zeit.
1: Wie lange werden das?
0: Das kommt davon, wenn ich trinke.
1: Du machst mich ganz voll Schminke.
0: Die Straßenbahn wird gar nicht mehr gehen.
1: Das ist schön.
0: Jetzt ist mir's egal.
1: Mir auch.
0: Küsse mich tausendmal.
1: Vielleicht geht's auch 1500 Mal.
2: Na, dann hat er es ja auch geschafft. Oh Mann, der will sie einfach nicht gehen lassen. Ich würde sie anketten. So, jetzt kommt wieder was zum Nachdenken. Die Serie kennt, denke ich, jeder. Faszinierend. Und danach kommt Billy Allen mit Hot in the City. Und morgen Jörg.
3: Moin, moin.
2: Und wie heißt der andere?
3: Kann ich doch nicht die Töne auf, musst du selber machen.
2: War mir schon wieder klar. Was hatte ich gesagt? Billy Allen und danach Billy Ocean mit Zen So Going Gets Touch. So, warum ist denn das noch dahinter? Na, okay. Ja, und jetzt kommt erstmal Bill Haley mit den Kometen, mit seinen Comets.
3: Okay.
2: Gut, dass ich das noch nicht angesagt hatte, sonst
3: so,
2: The Taints Rock and Roll.

0: ebenso fehlerhaft? Na, erzählen Sie mal, um was ging's bei diesem Streit? Und leider sind die Klingonen nicht nur brutal und äußerst aggressiv, sondern vor allem auch besonders tüchtig.
1: Da fällt mir an, dass Peter der Große auch mal so ein Problem hatte. Da war doch irgendwas mit so einer Katharina, oder?
2: Ja, klar.

0: Ja, hier ist der Sender für gute Musik und für, ja, ich sag mal.
1: Ja, und ich war neu vor, Tony hat gleich vor dem Presslufer mal wieder zu sehen.
0: Bernhard. Und was kommt als erstes davor?
1: Ja.
0: Ich mach mal so, dann kannst du besser lesen.
1: Ja, sein Sesamstraßen-Song.
0: Genau, aber den war voll ausgespielt, Mann, von Mr. Mo, weil es kennt ja kaum jemand den Song. So, und die Sesamstraße, ja, habe ich rauf und runter damals als Kind geguckt. Und dann kamen ja die Teletubbies. Oh, war das ein Scheiß. Naja, genau, aber die Morning Show geht jetzt hier weiter mit Toddy. Und im Übrigen nachher von 16 bis 18 Uhr machen wir nicht die Morning Show, sondern Dinner for Two. Genau. So, jetzt geht's aber hier weiter mit Mr. Moo und Elvis Presley mit Dirty, Dirty Feeling. Und zwar ein Mix.

Und von 16 bis 18 Uhr kommt dann nachher auch der Peter mit seiner, mit seiner Wunschsendung, und zwar Sommerhits von alt bis neu.

0: Ad-Werbung, bisschen Werbung, bitteschön, für eure Bundesländer. Ja, und jetzt das europäische Wetter für Kiel. Ja, 25 und 1 Grad bei Sonne und bei Temperaturen, so dass man den Lüfter anhaben muss. Wohnung viel, nicht viel weniger mit 24,4 Grad. Und jetzt kommt euer...
1: Luftfeuchtigkeit bei 57%.
0: Ja, da kann man mal ganz schnell die Klamotten ausziehen. So sieht das nämlich aus.
1: Ja, sehen wir auch noch.
0: Ja.
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0: Also, ich kenne auch einen Körper, du. So, und jetzt kommt, wie angekündigt, euer Elvis, der Sender mit den 3 Titeln. Ja, mehr darf's ja nicht. Hier zumindest ist es in Deutschland nicht. Nee.

0: Ja, ihr Lieben, hallo, 3-4, Echo, okay, müssen wir mal gucken. So, jetzt habe ich den Günther Milowait, bisschen Lustigkeit muss sein, und danach den Billy Schwartz, Stewart mit Sommertime, yeah.
1: Einen ostpreußischen Nachtragen, in Ostpreußen gab es natürlich auch Irrenanstalten, und da waren 3 Zimmer zu wenig und es waren 3 Leute, die sich schon ganz gut geführt hatten. Nun kam also der erste Vorsitzende dieses Vereins dann auf diese 3 zu, sagte: Liebe Leute, ihr da habt euch am besten geführt, nun müssen wir aber sehen, dass wir noch einen kleinen Test machen, ob wir euch auch nach Hause schicken können. Frag den ersten: Na bitte, 5x5. Der King sagte: 64. Nein, sagte er, du Arschkret, bleibst noch ein bisschen hier. Na, sagte er, 5x5, 72. Na, sagte er, du bist noch dammlicher, du bleibst auch hier. Frag den dritten: 5x5, 25. Mensch, sagte er, sagenhaft, wie bist du da so schnell drauf gekommen? Sagt er, ganz einfach, 1000 weniger 7. Dem Holsteiner wird der Humor entweder in die Wiege gelegt oder überhaupt nicht. Ich darf Ihnen mal eine Geschichte erzählen, die sich in einer Schule zugetragen hat. Der Lehrer, ein sehr ehrgeiziger und ganz konsequenter Mann, verkündet seinen Zöglingen: Also hört mal zu, Jungs und Derns, nächste Woche kommt schon der Schulrat, ne? Das ist so ein streng Aas, also für euch schon mal am Riemen reißen, ne? Also, wenn ihr mir da blamiert, ne, dann sitzt ihr nach, eine ganze Woche. Naja, dieser Schulrat kommt, alle Kinder sehr verschüchtert sitzen dann da in ihren kleinen Bänken. Der Schulrat, so ein kleiner Vatermörder, eine kleine Bürste auf dem Kopf, eine kleine Nickelbrille, und dann gleich auf den ersten zu: Na, Wörter, was weißt du über den zerbrochenen Krug? So, der Herr Schulrat: Das war ich nicht, das war ich ganz nicht. Nein, das Ehrwort, Herr Schulrat, das war ich nicht. Der Schulrat guckt ganz entgeistert auf den Lehrer, sagt der Lehrer: Herr Schulrat, das muss ich Ihnen sagen, also das ist ein guter Schüler, sowas tut er nicht. Das macht er nicht, der bestimmt, der hätte sich gemeldet. Dem Schulrat fliegt also bald die Prothese aus dem Mund, die Brille von der Nase. In der Pause trifft er dann auf den Direktor dieser Schule und erzählt ihm, was da vorgefallen ist. Da kam der Direktor ganz umständlich so in seiner Gesäßtasche und sagte: Wissen Sie was, Herr Schulrat, hier haben Sie 20 Mark, kaufen Sie sich einen neuen Kuchen, dann ist der Käse gegessen. Auf dem nächsten Kultusministertreffen erzählt der Schulrat das dem Kultusminister. Da sagt er: Wissen Sie was, Herr Schulrat, ich bin aber der Meinung, dass es der Direktor gewesen sein muss, sonst hätte ihn ja die 20 Mark nicht angenommen. Eine Grabrede, und es waren alle ehrenwerten Leute des Dorfes dabei. Es war ein Mann, der verstorben war, der sich um die Schule, um den Heimatverein, um die Feuerwehr, um den Sportverein sehr verdient gemacht hatte. Und der Feuerwehrhauptmann hielt wirklich diese Grabesrede, die sich wirklich zugetragen hat, und würdigte diesen Verstorbenen, der auch noch sein Freund war, folgendermaßen: Hannes Kruse ist nicht mehr unter uns. Er liegt hier zu meinen Füßen in diese kühle Gruft und lebt nicht mehr. Hannes Kruse, wir haben zusammen zur Schule gegangen. Sie haben uns zusammen konfirmiert. Im Kriege manche bittere Träne geweint. Und nun liegst du hier und lebst nicht mehr. Hannes, du warst mit den Gedanken der Feuerwehr so eng verbunden. Ohne dir hätten wir die neue Deutschspritze nie gekriegt. Nie. Nun liegst du hier und lebst nicht mehr. Hannes, da hast du die Opfer knippen können.

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3: Ja, es ist jetzt nur die zweite Stunde. Keine Panik, das nicht nochmal. So, wie vorhin eben gerade schon mal angespielt, das war ein kleiner Fehler von mir.
4: Das wäre jetzt endlich die Bonnie Tyler mit Race to the Fire.
3: Genau, und danach kommt nochmal der liebe, nette, tolle Elvis.
4: Der Presslufthammer, mal, ja.
3: Mit Guitar Man. Da hört ihr. Ja, da hört ihr dann auch mal im Hintergrund, wie das so alles im Studio verlief.

0: Ich schön. Ja, jetzt kommt wieder was aus dieser gleichen Zeit. Und zwar Bing Crosby und Grace Kelly mit True Love, was wieder zum
1: Oh Wunder, er
0: Schön.
1: kann es mal richtig aussprechen.
0: Ja, ich bin gut, ne? Und danach habe ich für euch ein Jingle, der sehr bedenklich macht. Und zwar der Merzi, der hat ja uns ein bisschen Rabatt gegeben bei unserem Tanken.
1: Ja, wo er für
0: Ja.
1: die Mineralölkonzerne.
0: Ja, und naja, über Politik reden wir nicht, das machen andere Chaoten. Und sage ich jetzt mal, ne, man kann das ja schön über Facebook immer lesen, ne? Und ja, so ist das halt eben.
1: Wieder immer, da kein Trump, mach Frieden, kein Krieg.
0: Ja, Krieg ist immer scheiße. Das sehen wir jetzt ja auch schon an unseren Temperaturen. Der Klimawandel hat begonnen und jetzt die Musik. Viel Spaß.

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3: Natürlich auch für die anderen Kollegen, beziehungsweise leider nicht für die Chefs des Radios, zum Beispiel Radio Klan, Hannis Musik World, dann Radio White Dragon, kostet ja leider allens Geld, ne? Peters Musikdiener, Musikwelt Gießen, ich muss da immer mal raufgucken, Mein Herzradio und Radio Feuerfunke. Genau, die sind hier angeschlossen und die müssen, ja,
4: live. Ja, letzter Radio, Feuerfunke, darf aber nicht in der Dynamitkammer anschmeißen, können knallen.
3: Aber hallo. So, jetzt habe ich für euch den Bino anzubieten mit Liter und die Blackbox mit I Don't Know Anybody Else oder Eils, so ungefähr. Naja, in Deutsch hört sich das alles anders an, ne?

0: Okay, ihr Lieben, was haben wir als nächstes hier?
1: Ja, ich habe für euch die Gruppe Black mit Wonderful Lie.
0: Genau, und danach kommt die Blondie oder die Blackie, wie auch immer, mit Maria.

0: Jo, dann lass mal von der Lippe fallen.
1: Ja, jetzt habe ich für euch Billy Idol mit Dancing Right Myself.
0: Ach so, und Blue System kommt danach mit Carry Me On Carry. So.

0: Ja, noch mal ein bisschen Elvis gewesen mit die I think. Und jetzt kommt.
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0: Und Bob James und David Sanborn singen danach Singing I Feel For You. Genau, singen was für euch.

0: ab hier breche ich mal ab, weil auch überhaupt der Titel sich nach und sehr unterirdisch anhört.
1: Aber er wird auch noch untertrieben.
0: Ja.
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0: So, jetzt haben wir aber auch schon gleich fünf vor. Das heißt, wir müssen gleich raus, Jörg und ich. Und dann kommt nochmal Bobby Drain mit Make the Knife. Und danach kommt unser Outro. Ja, ganz frisch. Und bis zum nächsten Mal, Toddy und
1: der Lange.
0: Bis zum Dienstag zusammen, denke ich mal.
1: Jo, eindeutig.
0: Okay, erstmal tschüss ihr alle zusammen.

Und ich begrüße euch wieder herzlich. Am Mikrofon ist euer Wiener Mädel. Danke, Anna, für die tolle Sendung und danke für die tolle Übergabe. Ja, ich begrüße alle meine Hörer auf der Alexa im Internet und auf den Radiosendern, wo ihr mich hören könnt. Und wünsche euch einen wunderschönen Donnerstagabend. Der Tag war sicher stressig. Also lassen wir jetzt ein bisschen den Stress fallen und baumeln wir ein bisschen gemeinsam mit der Seele. Baumelt mit mir und lasst euch mit mir in den Donnerstagabend bringen. Mit viel Ruhe und mit verliebter Kuschelmusik. Den Stress haben wir untertags eh genug. Ja, ich freue mich, dass ihr mit dabei seid. Am Mikrofon ist euer Wiener Mädel. Mit dabei ist natürlich auch wieder die Mitternachtseinlage. Ja, und Fußball gibt es heute keinen. Es ist, die Finalisten stehen fest. Es ist, die Finalisten sind, okay, Moment. Ja, wir wissen sie alle, wir kennen sie ja alle. Das Finale um Platz 3 spielt Frankreich und England am Samstag erst wieder. Und im Finale Spanien, Argentinien, na, man hätte sich fast denken können, die spielen am Sonntag wieder. Ja, wird ein spannendes Finale natürlich. Heute bleibt die Sendung ungebrochen und sauber vom Fußball natürlich. Aber wir beginnen mit Buddy Holly. It doesn't matter anymore.

Ja, jetzt gehen wir ein bisschen in die Berge, nämlich mit der Gruppe Bergfeuer und schauen uns die Sterne an, nämlich ganz bestimmte Sterne, nämlich die Sterne von Neapel.

Ja, die Sterne von Nepal, und da möchte man doch wirklich die Sterne so herunterfangen, wenn sie so richtig schön am Himmel leuchten. Und ja, zwei kleine Hände sind dafür nötig. Helfe Graf.

Ja, zwei kleine Hände, die brauchen einen. Und als Mama von erwachsenen Kindern kann ich euch nur sagen, genießt die zwei kleinen Hände, auch wenn sie irgendwann irgendwo immer dran sind. Es gibt nichts Schöneres, als Kinder zu haben. Es gibt nichts Schöneres, als den Tumult im Haus. Es wird einfach so ruhig, wenn die Kinder erwachsen sind. So ruhig. Und es geht viel zu schnell. Mit Frédéric François geht's weiter. Adios, amor.

Ja, jetzt begleiten wir zwei Verliebte natürlich. Und was machen Verliebte am Sommer? Im Sommer ist es ja wunderschön, man kann spazieren gehen, man kann

0: Ja, das ist so, was zwei auf einer Bank miteinander plaudern. Mit der unvergessenen Graudame des amerikanischen Films geht es weiter mit Doris Day. Sie war nicht nur eine tolle Schauspielerin, sondern sie konnte auch wirklich toll singen, hat eine tolle Stimme. Und Doris Day haben wir jetzt am Plattenteller bei The Light on the Silver Moon.
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Ja, und jetzt wird's ganz romantisch. Denn nachdem sich die zwei auf der Bank gefunden haben, den silbernen Mond angelacht haben, da nahm er dann seine Gitarre, Howard Carpendale.

Ja, und jetzt komme ich zu einem ganz besonderen Lied, zu einem ganz besonderen Gusto-Stickerl. Henry Valentino. Entschuldigung, ich habe einen Frosch im Hals. Henry Valentino, ja, der Mann, mit dem ich habe dein Knie gesehen und diesen Songs, hat auch den Engel in Palermo gesungen. Und das ist ein wunderbares Lied. Das hören wir jetzt.

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3: Mit dem unvergessenen Ted Herold geht's weiter. Er war nicht nur ein Rocker, sondern er war auch ein Schmuserocker. Und ganz berühmt ist ja sein Moonlight. Und einen ähnlichen Schmusesong habe ich jetzt am Plattenteller. Ted Herold, Abendwind.

Ja, und jetzt versetzen wir uns ins Jahr 1970 zum Eurovision Song Contest in Brighton in England. Ein wunderschönes 20-jähriges Mädchen, die Unschuld höchstpersönlich im weißen Kleid mit langen Haaren kommt herein, setzt sich hin und trällert ihr Lied. Und allen war sofort klar, dieses Mädchen gewinnt den Song Contest. Dieses Mädchen war Dana, die damals 20-jährige Dana, ein blutjunges Mädchen. Und der Song, den sie trällerte, war All Kinds of Everything. Genau den hören wir jetzt.

Ja, wenn man zu so einem Song Contest fährt, ist klar, dann befindet man sich natürlich im Traumland. Dann gehen die Träume los, dann sind die Illusionen da. Dann ist man so richtig auf dem Schiff der großen Illusionen. Und wie es dazu geht, das beschreibt uns Christian Anders.

Ja, das Schiff der großen Illusionen. Und Conny Frobes weiß natürlich, Engel sind rar.

Ja, Inge, sind da wie recht sie doch hat. Jetzt geht's mit einem Highlight weiter. Ihr wisst ja, Wiener Mädel ohne Elvis Presley geht gar nicht. Und den King of Rock'n'Roll, der auch ein wunderbarer Balladensänger war, eine wunderbare Balladenstimme gehabt, habe ich jetzt am Plattenteller. Elvis Presley, If I Can Dream.

Der King of Rock'n'Roll, so vielseitig, so nachhaltig und so unvergesslich. Ute Freudenberg, komm, wir fahren ans Meer. Na, ein bisschen spät, aber ja, warum nicht? Ein Abend am Meer ist was Wunderschönes. Ich durfte das schon erleben als junges Mädel. Leider war die Mama im Hintergrund, das habe ich nicht so können, wie ich wollte. Aber ich war damals noch minderjährig natürlich. Die hat aufgepasst auf mich wie ein Schießhund. Aber schön war es trotzdem. Komm, wir fahren ans Meer. Ute Freudenberg.

Ja, wir waren schon heute am Meer, wir waren heute schon in Palermo und ja, eines klingt uns noch in den Ohren, die Hafenmelodie. Catalina Valente, das ist die Hafenmelodie.

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1: Ja, und wir bleiben weiter auf dem Meer mit dem Wiener Paradeseemann, mit dem Wahlhamburger, mit Freddy Gwynn. 3 Sterne.

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Mit Arthur Alexander geht's weit in die Nacht. Am Mikrofon ist euer Wiener Mädel. Ich freue mich, dass ihr mit dabei seid. Und ja, kommt rein in unseren Chat. Da könnt ihr auch mit mir plaudern. Arthur Alexander, I wonder where you are tonight.

Mit Louis Armstrong geht es weiter und der stellt natürlich etwas fest, was wir alle wissen. Die Welt ist wundervoll. What a wonderful world.

Am 30. Juni hätte er seinen 100. Geburtstag gefeiert. Unser großes Wiener Aushängeschild, unsere große Nachricht oder unsere große Visitenkarte nach draußen, die Wiener Visitenkarte schlechthin, Peter, der große Peter Alexander. Ich habe am Sonntag vor seinem Geburtstag eine eigene Sendung gemacht für ihn. Die hat sich nur um Peter Alexander gedreht. Ich bin ein großer Fan von ihm und spiele ihn deshalb auch immer wieder gern. Und er sagt etwas, was mir aus dem Herzen spricht. Mein ganzes Leben ist Musik. Peter Alexander.

Ja, da hat sich der nächste Song gleich hinten dran gehängt. Mit Nicole geht's weiter. Flieg nicht so hoch, mein kleiner Freund.

Ja, verliebt, verloren, vergessen, verzeihen. Das sind alles Eigenschaften oder ja, Eigenschaften, die man teilweise möchte, teilweise nicht möchte. Wolfgang Petri, der erzählt uns was darüber.

The Chris Baba Jazz and Blues Band. Die habe ich mit Patty Fleur am Plattenspieler.

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1: Mit Walter Oberbrandacher geht's weiter. Unsere Stunden.

Die Älteren von euch werden den nächsten Song sicherlich kennen, unter dem Namen Ein Schiff wird kommen. Melina Mercury habe ich jetzt am Plattenteller mit dem Original. Le Enfant.

zum Neues vor. Und dort wird's come. And Average Rob. 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

ganz große Liebe ist die Musik. Das Chanson ist ihre Berufung und der Lohn der Applaus des Publikums. Elena Blanger.

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2: Ja, ist es denn schon wieder Sonntag? Sonntagvormittag in deinem Lieblingsradio. Hey, ich bin wieder da und Einfach Essig ist auch wieder da. Bis 12 hier in deinem Lieblingsradio. Schön, dass du mit am Start bist. Schön, dass du eingeschaltet hast. Jetzt geht's los mit Felix Jen und Jay Hart Bright und davor Figel mit Moving to the Sun. Schönen Sonntagvormittag.
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1: 10 Uhr und gleich 11 Minuten, die perfekte Zeit für unsere Trompeten. Wir haben Sonntag, den 19. Juli 2026. Das hier ist einfach Essig, deine Late Morning Show Deutschlands. Immer sonntags von 10 bis 12 hier in deinem Lieblingsradio. Ja, die Woche ist schon wieder geschafft. Check, jawohl. Das Wochenende genießen wir in vollen Zügen. Check, jawohl. Und können morgen dann wieder mit neuer Motivation, neuer Kraft in die neue Woche starten. Ja, was war dein Highlight dieser Woche? Kannst mir gerne mal schreiben. 0170 840 1912 oder unter www.nicoessig.com. Da findest du ein Kontaktformular und kannst mir gerne mal schreiben. Was war dein Highlight diese Woche? Bei uns gibt es ganz viele musikalische Highlights. Zum Beispiel dabei gleich die Backstreet Boys und Sabrina Carpenter. Ja, all das in dieser Show. Ich freue mich, wenn du dabei bleibst bis 12 Uhr hier in deinem Lieblingsradio. Auf geht's in diesen Sonntag!
2: 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Der Fortschritt baut sich nicht von alleine auf. Für fitte Körper im Kosmos braucht es Einsatz, Disziplin und täglichen Schwung. 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

2. Mal Hand aufs Herz. Wer von euch nutzt an der Waschmaschine eigentlich mehr als 3 Programme? Die meisten drücken doch einfach auf Start und hoffen, dass der Lieblingspulli keine Kindergröße wird. Besonders irreführend ist dabei das Programm Pflegeleicht. Klingt irgendwie nach, das ist für Klamotten, die alles mitmachen. Also Jeans, T-Shirts, Handtücher, rein damit. Tja, falsch gedacht. Genau das Gegenteil ist nämlich der Fall. Der Name führt nämlich seit Jahren Menschen in die Irre. Pflegeleicht bedeutet nicht, dass die Kleidung leicht zu pflegen ist, nein, sondern, dass die Waschmaschine besonders pfleglich mit ihr umgeht. Die Trommel bewegt sich sanfter, es wird weniger geschleudert und die Wäsche knittert dadurch weniger. Ideal für Blusen, Hemden, Polyester, Viskose oder Mischgewebe. Also alles, was nach dem Waschen nicht aussehen soll, als hätte man es im Rucksack vergessen. Handtücher, Bettwäsche oder robuste Baumwollshirts, die gehören dagegen ins Baumwollprogramm. Das ist zwar etwas intensiver, dafür werden die Textilien aber gründlicher gereinigt und können die stärkere Beanspruchung problemlos ab. Eigentlich müsste das Programm also gar nicht pflegeleicht heißen. Ehrlicher wären Namen wie zum Beispiel Bitte lieb behandeln, nicht zu wild oder knitterfrei statt Karacho. Das wäre zwar sperrig, aber deutlich verständlicher. Und falls ihr euch jetzt fragt, warum Waschmaschinen überhaupt so viele Programme haben, das ist ein bisschen wie beim Auto. Die meisten brauchen im Alltag genau 3 Gänge. Aber es beruhigt ungemein zu wissen, dass es theoretisch noch 12 weitere gibt. Also, kleiner Waschmaschinen-Fact für die nächste Grillparty. Pflegeleicht ist nicht für pflegeleichte Kleidung, sondern für Kleidung, die ein bisschen mehr Zuwendung braucht. Und wieder was gelernt jetzt am frühen Sonntagmorgen. Und jetzt wissen wir auch, warum eure Bluse manchmal beleidigt aus der Trommel kommt. Hier ist Lieblingsradio am Sonntagvormittag. Jetzt war ich mal kurz gehirnmäßig woanders. Dein Sonntagvormittag hier in deinem Lieblingsradio mit Einfach Essig. Schön, dass du mit dabei bist. Jetzt hier mit Benson Boone und Beautiful Things.

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0: Der Sonntag, der zeigt sich zweigeteilt. In der Nordosthälfte ziehen Schauer und teilweise kräftige Gewitter durch. Anfangs sind auch der Süden und Südosten noch betroffen. Vom Westen bis in die Mitte des Landes setzt sich dagegen häufig die Sonne durch. Es bleibt vielerorts trocken. Die Temperaturen erreichen 18 bis 26 Grad. Schauen wir auf die nächsten Tage. Morgen am Montag geht es mit einem freundlichen Sonne-Wolken-Mix weiter. Vor allem zwischen der Ostsee und dem Erzgebirge entwickeln sich gebietsweise Schauer, vereinzelt auch Gewitter. In übrigen Regionen bleibt es überwiegend trocken. Die meisten Sonnenstunden gibt es im Süden. Die Höchsttemperaturen liegen dann erneut zwischen 18 und 26 Grad. Am Dienstag beruhigt sich das Wetter weiter. Lediglich im Osten und Südosten ist noch der ein oder andere Schauer möglich. Sonst erwartet uns verbreitet trockenes Wetter mit einem angenehmen Wechsel aus Sonne und Wolken. Die Temperaturen ändern sich kaum und erreichen wieder 18 bis 26 Grad. Crazy, drei Tage ineinander die gleichen Temperaturen. Schauen wir mal, was der Mittwoch macht. Der macht sich von Norden her, da nämlich eine Wetterumstellung bemerkbar. Dichte Wolken breiten sich südauswärts aus und bringen Regen und Schauer sowie einzelne Gewitter mit. Im Süden hält sich das freundlichere Wetter dagegen noch länger. Dort wechseln sich Sonne und Wolken ab und häufig bleibt es trocken. Die Höchstwerte liegen zwischen 17 und 28 Grad. 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Gleich wieder mit kurzer Frage, kurzer Antwort, Alltagsfragen leicht erklärt. Davor noch Musik von George Ezra, Green Green Grass. Und dann davor noch Daryl Hall und John Oates mit Man Eater. Schönen Sonntagvormittag. Kommt gut in diesen Sonntag.

Wir alle kennen den Begriff Bergfest. Meist fällt er ja mittwochs im Büro oder auch unterwegs eben bei der Arbeit. Aber warum heißt das eigentlich so? Hat das wirklich etwas mit Bergen zu tun? Tatsächlich steckt dahinter eine Geschichte, die tief unter die Erde führt. Und die Lösung dazu gibt's gleich hier bei Kurze Frage, Kurze Antwort, Alltagsfragen leicht erklärt. Davor aber noch David Guetta, Alok und Stick Figure mit Run, Run, River.

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1: Heute mit der Frage, woher kommt denn die Redewendung am Mittwoch Bergfest zu feiern? Bergfest, das hört man meistens mittwochs, Halbzeit der Arbeitswoche, das Wochenende ist schon in Sicht. Aber heute am Sonntag ist vielleicht genau der richtige Moment für ein bisschen unnützes Wissen, woher kommt eigentlich dieser Begriff. Die Erklärung, die viele kennen, klingt erstmal logisch. Stell dich eine Bergwanderung vor, der Aufstieg ist geschafft, ihr steht auf dem Gipfel, der Weg ist zwar noch genauso lang, aber ab jetzt geht's gefühlt leichter, nämlich bergab. Genau dieses Bild passt perfekt zur Wochenmitte und hat sicher dazu beigetragen, dass sich der Begriff so eingebürgert hat. Seinen Ursprung hat Bergfest aber tatsächlich wo ganz anders, nämlich eben Bergbau. Dort wurde schon vor langer Zeit das sogenannte Bergfest gefeiert, allerdings nicht Mittwoch, sondern zur Mitte des Jahres. Bergleute kamen mit ihren Familien zusammen, es gab Gottesdienste, Musik und große Umzüge. Der Anlass war ein sehr besonderer. Man war dankbar, dass die Kumpel die erste Hälfte des Jahres gesund überstanden hatten. Denn die Arbeit unter Tag war damals lebensgefährlich. Das Bergfest war deshalb viel mehr als nur eine Feier und es war ein Zeichen von Zusammenhalt und Hoffnung. Später wanderte der Begriff immer weiter, erst an Universitäten, wenn die Hälfte des Semesters geschafft war, dann zu Filmproduktionen beim Militär oder auf Großbaustellen, überall dort, wo ein Projekt die Halbzeit erreicht hatte, und irgendwann landete das Wort schließlich in unserem Alltag. Deshalb wünschen sich heute viele mittwochs ein schönes Bergfest, obwohl die wenigsten wissen, dass der Ausdruck ursprünglich gar nichts mit der Wochenmitte zu tun hatte, sondern mit den Bergleuten, die tief unter der Erde arbeiteten. Und spätestens nächsten Mittwoch könnt ihr mit diesem Wissen in der Kaffeeküche glänzen. Denn, dann wisst ihr, hinter dem kleinen Wort Bergfest steckt eine Geschichte, die mehrere hunderte Jahre alt ist. Kurze Frage, kurze Antwort, Alltagsfragen leicht erklärt, auch wieder nächste Woche hier in der Show.

Teenage Dirtbag hier am Sonntagvormittag. 4 Wochen, 104 Spiele, Millionen Fans, unzählige Diskussionen über den VAR und mindestens genauso viele Menschen, die behaupten, den hätte ich auch gemacht. Willkommen zum großen Finale der Weltmeisterschaft im Fußball. Was für ein Turnier liegt hinter uns. Die Gastgeber sorgten für eine fantastische Atmosphäre. Außenseiter schrieben Geschichte und Favoriten mussten feststellen, dass ein großer Name allein noch keine Tore schießt. Deutschland startete furios, verabschiedete sich dann aber im Elfmeterschießen gegen Paraguay. Deutschland reagierte wie immer ganz gelassen, also die fußballdeutschen Fans, also ungefähr 5 Minuten lang. Danach begann die Suche nach dem Schuldigen. Bundestrainer, Schiedsrichter, Wetter, Bundeskanzler, wer auch immer. Irgendjemand musste ja schließlich die Verantwortung dafür tragen. Die Türkei kämpft bis zum Schluss, verabschiedet sich aber trotzdem eines emotionalen Sieges gegen die USA aus dem Turnier. Immerhin mit erhobenem Haupt und mit der Gewissheit, dass Leidenschaft manchmal wichtiger ist als die Tabelle. Dann begann natürlich auch noch die K.O.-Phase und plötzlich galt ein schlechter Tag, eine schlechte Minute, eine schlechte Halbzeit und der Flieger nach Hause hebt ab. Marokko begeisterte erneut die Fußballwelt, Kanada spielte die beste WM seiner Geschichte und Curaçao gewann zwar keinen Titel, dafür aber die Herzen der Fans. Torwart Eloy Room hielt zeitweise mehr Bälle als mancher Zuschauer ihr Popcorn. Im Halbfinale setzte sich Spanien souverän mit 2:0 gegen Frankreich durch. Die Furia Roja zeigte Fußball wie aus dem Lehrbuch. Technisch stark, eiskalt vor dem Tor mit einer neuen Generation, die endgültig auf der ganz, ganz großen Bühne angekommen ist. Das zweite Halbfinale hatte dagegen alles, was Fußball ausmacht. England führte, träumte vom ersten WM-Finale seit 1966 und dann kam Argentinien. 2 späte Tore treten die Partie komplett. England blieb nur der berühmte Satz, nächstes Mal ganz bestimmt. Immerhin holten sich die Engländer gestern im Spiel um Platz 3 noch einen spektakulären Trostpreis. Gegen Frankreich gewann die Mannschaft von Thomas Tuchel unglaubliche 6:4. 10 Tore, ein Hattrick von Bukayo Saka und einen neuen Rekord für das torreichste Spiel um Platz 3 der WM-Geschichte. Wer dieses Spiel verpasst hat, der ärgert sich vermutlich heute noch. Und so bleibt heute nur noch ein Spiel. Argentinien gegen Spanien. Auf der einen Seite Lionel Messi, vielleicht zum letzten Mal auf der größten Bühne des Weltfußballs. Auf der anderen Seite die junge spanische Generation, die beweisen will, dass ihre Zeit endgültig gekommen ist. Es ist das Duell zwischen einer lebenden Legende und einer Mannschaft, die ihre eigene Geschichte schreiben möchte. Und ganz egal, wie dieses Finale endet, diese Weltmeisterschaft hat geliefert. Es gab Traumtore, Last-Minute-Siege, Überraschungen, Tränen, Jubel und natürlich auch, wer hätte es gedacht, den VAR. Denn eines ist sicher, egal wer Weltmeister wird, über irgendeine Entscheidung wird auch morgen noch diskutiert. Damit verabschieden wir uns von einer außergewöhnlichen Weltmeisterschaft. Danke fürs Zuhören, danke fürs Mitfiebern und denke immer daran, Fußball ist die schönste Nebensache der Welt, außer natürlich, wenn die eigene Mannschaft gerade in der Nachspielzeit die entscheidenden Gegentore kassiert. Bis zur nächsten WM und bleib vor allem sportlich.

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2: Sonntagvormittag hier in deinem Lieblingsradio und gleich quatschen wir in der nächsten halben Stunde darüber. Urlaub gebucht und dann kommt alles irgendwie anders, wenn die Reise zum Problem wird. Wir haben die passende Lösung. Nächsten 30 Minuten hier in der Show. Davor jetzt aber erstmal Musik, zum Beispiel Alexander Eder, Crash Out oder Shakira. Whenever, wherever. Schönen Sonntagvormittag.
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Ich bin vom ADAC, der sollte lieber zweimal hinschauen. Die Ausnahmen sind nur in Norditalien und in der Ferienzeit auch in Teilen Frankreichs. Dort gibt es tatsächlich ADAC-Pannhelfer. Also, lieber einmal selbst den Pannendienst anrufen und kurz warten, als später den Urlaub mit einer Rechnung zu beginnen, die höher ist als die Hotelkosten. Nicht jeder gelbe Overall ist eben auch ein Engel.

Die Koffer sind gepackt, die Vorfreude ist groß, doch im Urlaub läuft nicht immer alles nach Plan. Ein Unfall, eine plötzliche Krankheit oder Ärger mit dem Reiseveranstalter können die schönsten

0: Reise schnell ruinieren. Welche Versicherungen im Ernstfall wirklich helfen, das weiß mein Kollege Gerrit Zienicke.
1: Eine Urlaubsreise kurzfristig abzusagen, kann schnell teuer werden. In so einem Fall übernimmt eine Reiserücktrittsversicherung die Stornokosten, sofern ein versicherter Grund vorliegt. Und davon gibt es viele.
2: Ja, Jahre her, da mussten wir 2 Tage vor Abreise den Urlaub canceln, weil wir einen Wasserschaden im Keller hatten.
3: Ich bin mal eine Woche vor dem Urlaub entlassen worden und dann war die Jobsuche natürlich wichtiger und ich habe den Urlaub dann tatsächlich abgesagt.
4: Ja, letztes Jahr erst. Knöchel gebrochen, ab ins Krankenhaus und den Italienurlaub verschoben.
1: Wenn solche Probleme während der Urlaubsreise auftreten, hilft eine Reiseabbruchversicherung. Sie erstattet nicht genutzte Reiseleistungen oder sogar Mehrkosten bei der Rückreise. Und auch eine Auslandsreisekrankenversicherung ist eine Überlegung wert. Sie übernimmt Behandlungskosten, Krankenhausaufenthalte bis hin zum Rücktransport nach Hause. Was es dabei zu beachten gilt, weiß Manuela Stussack-Wermeling von der LVM-Versicherung.
5: Ganz wichtig ist es nicht abzuwarten, sondern sich wirklich frühzeitig Hilfe zu holen. Viele Versicherungen, auch die LVM, bieten zum Beispiel einen 24-Stunden-Notruf an oder es gibt auch digitale Angebote via App und darüber lassen sich zum Beispiel Ärzte finden, Sprachprobleme überbrücken oder notwendige Schritte organisieren.
1: Und wenn es im Urlaub Probleme mit dem Reiseveranstalter wegen nicht erbrachten Leistungen gibt, greift die Rechtsschutzversicherung. Wichtig ist, dass diese Ansprüche möglichst umgehend vor Ort geltend gemacht werden. Der passende Versicherungsschutz gehört neben Kleidung und Reisepass also definitiv mit ins Urlaubsgepäck.
5: Wer gut vorbereitet ist, kann im Ernstfall schnell handeln und hat im Hintergrund jemanden, der sich kümmert. So reist man deutlich entspannter.

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1: Nach einem wechselhaften Wochenende bleibt das Wetter auch in den kommenden Tagen in Bewegung. Heute am Sonntag ziehen vor allem in der Nordwesthälfte und Nordosthälfte Schauer und Gewitter durch. Zu Beginn des Tages kann es auch im Süden und Südosten noch nass werden. Vom Westen bis in die Mitte zeigt sich dagegen immer wieder die Sonne und dort bleibt es auch häufig trocken. Die Temperaturen steigen auf 18 Grad bis 26 Grad. Morgen am Montag wechseln sich Sonne und Wolken ab, besonders zwischen der Ostsee und dem Erzgebirge. Es sind gebietsweise Schauer und einzelne Gewitter möglich. Abseits davon bleibt es meist trocken. Die besten Chancen auf längeren Sonnenschein, die gibt es natürlich im Süden. Dazu werden 18 bis 26 Grad erreicht. Am Dienstag setzt sich das ruhige Wetter in vielen Regionen fort. Nur im Osten und Südosten kann sich vereinzelt noch ein Schauer bilden. Sonst präsentiert sich das Wetter mit einem freundlichen Mix aus Sonne und Wolken und überwiegend trockene Verhältnisse. Die Höchstwerte liegen erneut zwischen 18 und 26 Grad. Am Mittwoch kündigt sich dann von Norden her die nächste Wetterfront an. Dichte Wolken breiten sich aus und bringen Regen, Schauer und örtlich auch Gewitter mit. Im Süden bleibt es dagegen zunächst oft trocken beim Wechsel aus Sonne und Wolken. Die Temperaturen bewegen sich zwischen 17 und 28 Grad. 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Und gleich kümmern wir uns noch um das Thema Bargeld. Ja, denn wer mit Bargeld bezahlt, das kann ich schon mal verraten, dem schmerzt das Geld ausgeben doch schon mehr. Gleich mehr dazu hier bei uns. Davor Musik von Owl City, Firefly, The Bowser mit Magnetic und Robin mit Dancing on My Own. Schönen Sonntagvormittag, 11 Uhr, gleich 34 Minuten.

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1: Old City und Fireflies hier am Sonntagvormittag. Wer mit Bargeld bezahlt, kennt das. Der 20er ist gerade noch im Geldbeutel und eine Sekunde später ist er Geschichte. Irgendwie fühlt sich das jedes Mal ein kleines bisschen schmerzhaft an. Und genau das ist jetzt sogar wissenschaftlich untersucht worden. Forschende haben herausgefunden, mit Bargeld zu bezahlen löst tatsächlich ein stärkeres Verlustgefühl aus als mit Karte oder Handy. Klingt das mal verrückt, ergibt aber auch irgendwo ein bisschen Sinn, denn einen Geldschein gebt ihr bewusst aus der Hand. Ihr seht, wie das Geld weniger wird. Das Gehirn registriert, oh, das ist jetzt weg. Beim Handy oder der Karte läuft das Ganze ein bisschen anders. Einmal kurz ans Terminal halten, piep, Einkauf erledigt. Kein Schein verschwindet, keine Münzfach oder wird leichter. Das Bezahlen fühlt sich fast an wie gar nicht bezahlt. Vielleicht ist das auch der Grund, warum aus ich hole nur schnell eine Milch plötzlich ein Einkauf mit Chips, Schokolade, einer neuen Zahnbürste und einem Energy Drink wird. Im Laden denkt man sich, ach komm, die 3 Euro machen jetzt auch keinen Unterschied. Den Unterschied merkt man dann aber später. Nicht an der Kasse, nein, sondern eben auf dem Konto. Eigentlich ist Bargeld also der ehrliche Freund, der sagt euch sofort ins Gesicht, das wird jetzt aber ein bisschen teuer, ne? Die Karte dagegen lächelt freundlich, nickt einmal und überlässt den unangenehmen Teil eurem Kontoauszug. Oder anders gesagt, Bargeld tut beim Bezahlen weh. Die Karte schickt euch die Rechnung einfach erst ein paar Tage später.

0: Accessoire, Pepo, Putia, Hansa, Lanza, Ray.
1: Wir haben schon wieder tatsächlich Crazy Elfo 54. Das bedeutet, diese Sendung neigt sich dem Ende entgegen. Wir hören uns selbstverständlich nächste Woche wieder. Selbe Stelle, selbe Welle, wenn du Bock hast, von 10 bis 12 hier in deinem Lieblingsradio. Habt eine schöne Woche, macht das Beste draus, genießt ein bisschen die Sonne und tschüss!

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Brütend und gnadenlos liegt die Hitze des Sommers über der Großstadt. Tausende von Parksündern wurden ihrer gerechten Strafe zugeführt. Gesetz und Ordnung haben wieder einmal über das Verbrechen gesiegt. Die untergehende Sonne wirft einen letzten Blick auf die listvoll angebrachten Radarfallen, bevor die Nacht geheimnisvoll ihren Mantel über das Häusermeer stülpt. Schwüle im Kommissariat. Einsam tippt Inspektor Derisch auf seiner Schreibmaschine. Plötzlich ein Funkspruch.

auf der Alexa im Internet und im Radio, wo immer ihr mich hören könnt, und habe wieder eine tolle Sammlung von romantischen Liedern, von ruhigen Liedern, von besinnlichen Liedern zusammengetragen, so richtig, um den Tag ausklingen zu lassen, die Seele baumeln zu lassen, den Stress fallen zu lassen. Freut mich, dass ihr mit dabei seid, mit mir die Seele baumeln zu lassen, bevor wir beginnen. Gleichzeitig mit meiner Sendung hat natürlich der Anpfiff zum Ländermatch begonnen, Frankreich-Marokko. Ich werde euch am Laufenden halten. Und zuallererst aber eine traurige Meldung. Die Welt ist heute erschüttert worden von der Nachricht, heute am Vormittag, Bonnie Tyler ist nicht mehr. Bonnie Tyler ist tot. Anfang Mai hatte sie ihre Tour unterbrechen müssen, ihre Tournee unterbrechen müssen in Portugal, ist dort in ein Spital eingeliefert worden mit einem Darmdurchbruch, wurde dann notoperiert, lag im Koma kurzzeitig und war aber auf dem Weg der Besserung. Ja, die Konzerte, was ich jetzt gehört habe, zwar mein Lenny, auch der will mitreden. Sie hat die Tour unterbrechen müssen, die Karten, also Tour, die Konzerte wurden abgesagt, die Karten wurden natürlich zurückgenommen. Die große Frage war, was wird sein, wenn sie wieder auf Tournee geht? Wie kommen wir zu den Karten? Jetzt haben wir endlich Karten ergattert. Und ja, man hat sich da vieles überlegt. Leider alles umsonst, denn heute ist die große Künstlerin verstorben. Am 8. Juni 1951 ist sie in Skewen, Wales, im Vereinigten Königreich, also in Großbritannien, geboren. Und hat dort ihren ersten Schrei getan. Bekannt ist sie geworden mit ihrer rauchigen Stimme. Und die sie einer Stimmbandoperation zu verdanken hatte, wo sie sich leider nicht so ganz an die Anweisungen der Ärzte gehalten hat, denn es sollte wirklich still sein, den Mund halten. Das hat sie halt nicht zusammengebracht. Und dennoch gelang ihr 1976 auch mit ihrer rauchigen Stimme dann mit Lost in Frost der Durchbruch. Und 1977 It's a Hard Age, das ging um die Welt, und mit diesem Song ist sie wirklich, wirklich berühmt geworden, auch hier in Europa, in Österreich. Und ja, jetzt ist diese große Pop- und Rock-Künstlerin, die so richtig den Musikmarkt aufgemischt hat, nicht mehr. Ich habe mir erlaubt, nachdem ich das gehört habe, habe ich mich natürlich zum PC gesetzt und habe natürlich sofort die meiner Meinung nach besten Songs herausgesucht, was gar nicht so einfach ist. Ich weiß, ich sage es jedes Mal, aber es ist wirklich nicht so einfach, dann zu sagen, was sind die besten Songs. Und ich habe halt, ja, da spielt natürlich der eigene Geschmack mit eine Rolle, die besten Songs zusammengesucht und habe daraus ein Special gemacht zu Ehren der großen Popkünstlerin. Was ich dabei allerdings auch gefunden habe, ist ein Live-Auftritt, der sie zeigt, wie sie lebt und lebte. Sie war nämlich nicht nur die große Künstlerin, die alles wunderbar machte, und das ist ja bei den Künstlern, es klappt immer alles wunderbar. Nein, auch Künstler haben Pannen, und sie stand dazu, sie steht dazu und lässt ihr Publikum nicht in Stich, sondern geht da durch. Hören wir selbst. Und genießen wir noch einmal die einzigartige Stimme von Bonnie Tyler.

Ja, diese einzigartige Stimme ist für immer verstummt mit heute Vormittag. Und an dieser Stelle sage ich danke, danke, danke, Bonnie Tyler, für die vielen, vielen tollen Songs, die du uns geschenkt hast. Wir werden dich nie vergessen. Rest in peace und sing da oben auf der Wolke weiter. Ja, das Fußballmatch, das Weltmeisterschaftsspiel Frankreich gegen Marokko ist inzwischen 31 Minuten ebenfalls im Spiel nach dem Anpfiff. Es steht immer noch 0:0, also scheint ein spannendes Spiel zu werden. Ja, weiter geht es ebenfalls mit einer großen Künstlerin, die viel zu früh verstorben ist, nämlich mit Alexandra. Ihr blieb ja nicht so viel Zeit, uns so viel zu hinterlassen, aber das, was sie hinterlassen hat, ja, das kann schon einiges. Alexandra, Akkordeon.

0: Ja, aber wir gedenken heute nicht nur einer großen Künstlerin, sondern wir feiern auch einen Geburtstag eines großen Künstlers. Zu dem kommen wir aber später. Und es gibt natürlich auch um Mitternacht herum natürlich wieder, wie gewohnt, die Mitternachtseinlage. Das ist klar. Und ja, was gibt es natürlich noch um diese Zeit, wenn wir die Seele baumeln lassen? Na, nur Amore natürlich. Hansi Dulmitsch.
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Ja, wenn meine Tochter jetzt zuhört, wird sie sich ein bisschen wundern. Denn jetzt spiele ich ein ganz besonderes Lied, wo ich dann immer mein Radio eigentlich leiser gedreht habe, wenn das im Radio gelaufen ist. Aber es sind Freunde an mich herangetreten: Warum spielst du eigentlich nicht die Emilia? Sie hat so ein wunderbares Lied geschrieben, Big Big World. Da hat sie ihre Lebensgeschichte drinnen verarbeitet. Ja, es gehört jetzt nicht unbedingt zu meinen Lieblingsliedern, aber natürlich, Hörerwünsche sind mir heilig und genau deshalb spiele ich natürlich auch die Emilia mit Big Big World.

Ja, wenn ich vorhin gesagt habe, es gehört jetzt nicht unbedingt zu meinen Lieblingsliedern, dazu möchte ich natürlich sagen, mein Musikgeschmack ist natürlich nicht der allumfassende Geschmack. Und ja, die Sendung soll ja im Prinzip recht breit gestreut sein und nicht nur Fans meiner Musik sein. Ist klar. Ja, wer mich kennt, weiß, dass es keine Sendung gibt, wo der King of Rock'n'Roll nicht dabei ist. Den habe ich auch dabei, der kommt allerdings ein bisschen später. Jetzt haben wir allerdings den King of Pop am Plattenteller liegen, nämlich den Michael Jackson und Heal the World.

Ja, ich habe euch ja versprochen, über das Fußballmatch am Laufen zu halten. Wir sind in der 47. Minute, 5 Minuten werden nachgespielt. Dann ist die Halbzeit zu Ende. Es steht immer noch 0:0. Also, wenn in der zweiten Runde nichts passiert, dann geht es natürlich, dann kommen wieder einmal die Zuschauer auf ihre Kosten und sehen dann ein verlängertes Spiel und vielleicht auch ein Elfmeterschießen. Ne? Schauen wir mal. Ja, damit geht es natürlich weiter im Programm.

Ja, habe ich auch versprochen, wir feiern heute einen Geburtstag und eines ganz, ganz Großen. Und das tun wir jetzt. Lee Hazlewood hätte heute Geburtstag und er wäre heute. Lass mich ein bisschen rechnen. Er wäre heute 93 Jahre alt. Am 9. Juli 1929 ist er geboren. Und Quatsch, 97 Jahre. Entschuldigung, Rechnung.

Ja, einen wunderschönen guten Tag allerseits. Hier ist sie, eure Hani mit der Kindermucke. Ich hoffe, ihr hattet einen schönen Sonntag und werdet ihn noch haben. Ja, hier in diesmal wende ich aus Eckernförde und hier ist der strahlende Sonnenschein. War auch heute Morgen schon Regen, aber jetzt ist die Sonne dran. Das ist doch schön, genau. Ja, dann mache ich mal den Anfang gleich mit Donnecke. Aramsamsam, Aramsamsam. Ja, genau. Danach Markus Becker mit 1, 2, 3 im Sauseschritt. Und Crazy Frog mit Tricky. Und die Shortkids kommen hinterher mit Atemlos durch die Nacht. Viel Spaß!

0: die Maus, eine der kleinsten Bewohner des Dschungels, ein angenehmes Frühstück zu sich nahm, klopfte es an der Tür so, als ob sie aufbrechen würde. Und so öffnete Maus aufgeregt die Tür. Er sah vor sich eine traurige Gazelle.
1: Oh, Maus, du musst mir helfen. Es ist etwas Schlimmes passiert.
2: Was ist los, Gazelle?
1: Der Löwe.
0: Die Maus begann zu zittern, sobald sie den Namen des Löwen hörte. Denn sie hatte Angst vor ihm.
1: Seitdem ich der König des ganzen Dschungels bin, ist das auch mein Zuhause, sagte er. Und nahm mir mein Haus weg. Und jetzt bin ich obdachlos. Jeden, den ich um Hilfe bat, um mein Haus zurückzubekommen, bekam Angst und rannte weg.
3: Ja, weil er ein Löwe ist, haben wir alle Angst vor ihm.
1: Aber du bist nicht wie die anderen, Bruder Maus. Du bist mutiger und schlauer. Bitte hilf mir.
0: Nach einigen Gedanken sagte die kleine Maus zu, ihrem Freund zu helfen. Sie machten sich zusammen auf dem Weg. Der Löwe war tatsächlich in einem Tiefschlaf im Garten der Gazelle. Die kleine Maus wollte den Löwen mit seiner großen Pfote anstupsen und aufwecken. Aber als der Löwe sich bewegte, wich sie vor Angst zurück. Dieses Mal, obwohl er versuchte, ihn aufzuwecken, indem er seine Mähne schüttelte, schnarchte der Löwe so sehr, dass die Maus ihre Ohren bedeckte und aus Angst dablieb, wo sie war. Während die kleine Maus nach einem langen, dünnen Stock suchte, um den Löwen zu wecken, berührte sein Schwanz den Schnurrbart des Löwen. Der knurrende Löwe erwachte plötzlich. Der Löwe, wütend, dass er aus seinem schönen Schlaf aufwachte, stand der Maus gegenüber. Er stand wütend auf, wo er gelegen hatte.
4: Warum hast du mich geweckt? Oder bringst du mir Essen? Hä? Sag's mir.
3: Essen? Nein. Nein, Sir.
4: Du wagst es, meinen Garten zu betreten?
3: Gazelle. Also, Sir.
4: Was ist los?
3: Sie floh auf den Berg.
4: Dann solltest du auch wegrennen. Denn jetzt werde ich dich verschlingen.
0: Mit dem Brüllen des Löwen wurde die kleine Maus weit weg von ihm bewegt. Der Löwe setzte seinen Schlaf dort fort, wo er aufgehört hatte. Es war der nächste Tag. Die Maus nahm all ihren Mut zusammen und ging zurück in Gazelles Garten.
4: Hab ich dir nicht gesagt, dass du dem Garten fernbleiben sollst?
3: Ja, ja, hast du, aber...
4: So?
3: Ich wollte dich fragen, ob du das selbstgebaute Haus der Hyäne gesehen hast.
4: Hä? Was ist mit seinem Haus?
3: Es ist viel größer und königlicher als deins. Und er hat einen riesigen Garten voller Bäume und eine schöne Wiese drumherum.
4: Oh, wirklich?
0: Der Löwe wollte das Haus sehen, das viel extravaganter als Gazelles Haus war.
4: Komm schon, bring mich zum herrlichen Haus der Hyäne.
0: Obwohl die Maus vor Angst stark zitterte, nahm er den Wunsch vom Löwen an. Nach einer Weile kamen sie endlich an Hyänes Haus an. Es gab weder ein prächtiges großes Haus, noch ein Garten voller Bäume. Das Haus der Hyäne war nur eine kleine und sehr gewöhnliche Höhle.
4: Du Lügnermaus! Ich fresse dich auf! Komm her!
0: Als er erkannte, dass er getäuscht wurde, rannte der Löwe auf die Maus zu. Der Löwe rannte über die Baumstämme, während die Maus durch sie hindurchrannte. Gerade als der Löwe dabei war, den Schwanz der Maus zu greifen, kletterte die kleine Maus schnell auf einen Baum.
3: Bitte, König des Dschungels, es ist nicht meine Schuld. Ich wollte der Gazelle helfen.
0: Der Löwe wurde noch wütender und fing an, den Baum mit seinen Riesenpfoten zu schütteln.
4: Beeile dich, du kleine Maus!
0: Während die Maus auf dem schwankenden Baum zwischen die Pfoten des Löwen schlüpfen wollte, verhedderte sich eine Herde von Igeln in Löwes Füßen.
4: Oh, ups, oh, oh, geht runter!
0: Obwohl der Löwe versuchte, die Igel loszuwerden, brannten ihre Stachel ständig. Die Maus nutzte dies aus und sprang runter vom Baum, mitten in die Herde von Igeln und floh davon. Gerade als er dachte, er wäre dem Löwen entkommen, hörte die Maus donnernde Schritte und warf sich in die Schleimlache mit Wut. Weil er jedoch sehr leicht war, landete er erfolgreich wieder auf dem Boden. Was den Löwen betrifft, blieben seine Füße im Schleim stecken, als er in das Schleimbecken stieg, um die kleine Maus zu fangen.
4: Gell, was ist das?
3: Nicht bewegen, Sir, sonst sinken Sie weiter.
4: Ich nehme keinen Rat von dir an.
0: Die Maus wollte dem Löwen helfen, nahm ein Stück Ast von der Seite und hielt es ihm entgegen.
3: Sir, halten Sie sich am Ast fest. Ich ziehe Sie raus und rette Sie.
4: Ich will das nicht. Ich komme hier selbst heraus.
0: Wenn der Löwe jedoch einen seiner Füße rettete, landete der andere Fuß im Schlamm und während er kämpfte, wurde er mit Schlamm bedeckt. Und schließlich gab er auf.
4: Maus, ich sinke. Hilfe, rette mich. Ich will nach Hause. Bitte beeile dich.
0: Die Maus sammelte die größten Blätter vom Gummibaum in seiner Nähe und legte sie einzeln auf den Schleim.
3: Beeilung, Löwe! Treten Sie auf die Blätter und kommen Sie raus!
0: Da die Gummiblätter am Boden klebrig sind, werden sie im Schlamm nicht begraben. Der Löwe schaffte es auf den Boden, indem er auf die Blätter trat, trotz Schwierigkeiten.
4: Oh, Maus, ich hätte das nie überlebt, wenn du nicht an die Blätter gedacht hättest. Entschuldige, dass ich dich unterschätzt habe. Sag mir, was willst du von mir, dem König des Dschungels, dem Löwen?
0: Die kleine Maus bat den Löwen, Gazelle ihr Haus zurückzugeben. Der Löwe nahm sofort seinen Wunsch an. Denn dank der kleinen Maus, die sein Leben rettete, verstand er den Wert eines Zuhauses viel besser. Und so kehrte die Gazelle zurück in ihr Zuhause mit dem schönen Garten. Der Löwe fiel in seiner Höhle in seinen Schlaf. Und die kleine Maus kehrte zurück zu seinem leckeren Frühstück. Und jeder redete über die große Erfolgsgeschichte des kleinen Bewohners des Dschungels, einem Helden.

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1: Ja, und nun geht's hier weiter mit Anton und Kid Cleo mit Raumschiff. Die Mandolinis kommen. Hier kommt der Frühling. Ach nee, wir haben ja schon Sommer. Egal. Und Isar Glück, der Zug hat keine Bremsen. Na, dann würde ich aber nicht mit dem Zug fahren. Nee, so geht das aber nicht.

Ja, und nun geht's hier weiter mit die Zwillis. Zusammen sind wir stark. Leo Morocciolo, Chioli, meine Güte, ein schweres Wort. Hakuna Matata aus dem Disney-Film König der Löwen. Und dann kommt auch schon wieder die nächste Geschichte, und zwar die Geschichte für Kinder und nachts im Zoo. Ja, was macht man denn da? Was passiert denn da? Hört doch einfach mal rein.

0: Theater.
1: Nachts im Zoo. Anton Schneider war Nachtwächter in einem großen Zoo am Stadtrand. Seit nunmehr 20 Jahren begann er pünktlich jeden Abend um 8 Uhr, wenn der Zoo seine Pforten geschlossen hatte, seinen Dienst. Er kontrollierte die Käfige, sah nach den Tieren und sorgte dafür, dass keiner unbefugt nachts in den Zoo kam. Am Ende der Nacht, wenn alle Menschen normalerweise aufstehen, ging er dann nach Hause und legte sich ins Bett. Ein Nachtwächter schläft nun mal am Tag und nicht in der Nacht. Doch an einem Abend kam alles anders. Anton konnte den ganzen Tag über nicht schlafen und so kam er völlig übermüdet zu seinem Arbeitsplatz im Zoo. Nach einem ersten Rundgang setzte er sich an seinen Schreibtisch, um die Zeitung zu lesen. Doch schon nach wenigen Minuten war er tief und fest eingeschlafen. Zur selben Zeit quetschte sich der kleine Affe Jim durch die engen Gitterstäbe seines Käfigs und verließ auf diese Weise sein Gehege. Er tat dies unbemerkt mehrmals die Woche. Doch hatte er dabei immer ein Auge auf den Nachtwächter, damit dieser ihn nicht erwischen konnte. Jim galt als das schlaueste Tier im Zoo. Als er am Büro des Nachtwächters vorbeihuschte, bemerkte er, dass dieser schlief. Der Affe wunderte sich, nutzte aber seine Chance und schlich hinein ins Büro. Er griff nach dem Hauptschlüssel am Hosenbund des Nachtwächters und verschwand genauso schnell, wie er gekommen war. Mit diesem Schlüssel konnte er nun jedes Schloss im Zoo öffnen.
2: »Hey, Leute!« brüllte Jim durch den gesamten Zoo. »Heute feiern wir eine Party!«
1: Alle freuten sich tierisch. Der Affe öffnete sämtliche Käfigtüren und Eisbären, Löwen, Pinguine, Kamele, Elefanten, Vögel und Ziegen tanzten miteinander, bis es stockdunkel wurde. Plötzlich hörte Jim ein Geräusch aus dem Büro des Nachtwächters. Er erschrak.
2: Sofort in die Käfige und tut so, als würdet ihr schlafen. Ich schließe schnell alles wieder zu und bringe den Schlüssel zurück,
1: rief Jim seinen Kameraden zu. Die Tiere rannten wild durcheinander, denn sie konnten in der dunklen Nacht kaum etwas sehen. Als alles wieder ruhig war, ließ Jim den Schlüssel hastig vor der Bürotür fallen und nur Sekunden später öffnete Anton die Tür.
3: Komisch, wieso liegt denn mein Schlüssel hier?
1: Wunderte sich der Nachtwächter. Er hob ihn auf und kehrte an seinen Schreibtisch zurück. 2 Stunden später begann er seine morgendliche Runde durch den Zoo. Die Sonne war schon aufgegangen und es wurde langsam hell. Anton traute seinen Augen nicht. Die Löwen waren im Affengehege, die Pinguine auf der Ziegenweide, die Vögel im Reptilienhaus, die Kamele am Löwenfelsen. Nichts schien an seinem Platz zu sein, und trotzdem waren alle Käfige und Gehege fest verschlossen. Wie war das nur möglich? Noch bevor die ersten Zoobesucher kommen würden, musste der Nachtwächter alles wieder in Ordnung bringen. Es war kaum zu schaffen, doch es gelang ihm und er ging pünktlich wie immer nach Hause. Völlig erschöpft fiel er dort in sein Bett. Und als er wieder aufwachte, war er sich nicht sicher, ob er alles nur geträumt oder ob er es wirklich erlebt. Und er ging
0: Ja, hallo. Ich bin auch mal wieder dabei. Genau, die Sandri. Als nächstes Simone Sommerland und die Kitterfrösche mit Klabautermann. Dann Chaos Team Kids. Der Affentanz. Na, was ist das denn für ein Affentanz?
4: Ja, hallo. Ich bin auch mal wieder
0: dabei. Der Flohhaufen mit Dschungelorchester. Viel Spaß.

Ja, ihr hört schon Angelo Brisanti mit Circle of Life aus dem Film König der Löwen. Danach geht's dann weiter mit Shortkid und das kleine Küken piept. Piep, piep. Ja, und dann sagt Rolf Sikorski und seine Freunde, du da im Radio. Ja, hallo, ihr da draußen.

Hallo, ja, die Mainzelmännchen mit der Pünktchen-Tango, dann deine Freunde mit Quatsch mit Soße, dann Lucia Ruf, der Sommer ist so wunderbar. Ja, das ist er auch.

Ja, nun geht's hier weiter mit Crazy Frog und Safety Dance. Danach Charlie Klass mit So ein schöner Tag. Ja, draußen scheint die Sonne. Es ist schön warm, was will man noch mehr? Ja, und Kinders kommen mit Hip-Hop für alle Mixer.

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1: Unser Debütalbum Hip-Hop-Hurra gibt es jetzt überall.

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1: Jetzt. Ja, als nächstes Markus Becker mit Mach die Robbe. Dann Familie Sonntag, Tanzen macht doch jeden Spaß. Ja, also mir macht Tanzen immer Spaß. Ich hoffe euch auch. Dann kommt ein Märchen, der alte Sultan. Genau, viel Spaß dabei.
2: Und uns fragen

0: Es war einmal auf einem Bauernhof einer Bauernfamilie. Ein hungriger Wolf versuchte, eines der Lämmer zu fangen.
1: Komm, komm. Komm her, kleines Lämmchen. Komm, Schäfchen. Tiep, tiep, tiep, tiep, tiep, tiep, tiep.
0: Doch als er sich näherte, bemerkte der Hirte den Wolf und alarmierte seinen Hund Sultan.
2: Sultan, worauf wartest du? Lauf und rette das Lamm!
0: Aber Sultan war so ein alter Hund, dass der Hirte schneller war als er selbst. Und er rettete das Lamm vor dem Wolf, bevor Sultan dort ankommen konnte. Am nächsten Morgen, während das Bauernpaar darüber sprach, wie alt der Sultan war, begann der Wolf, dessen Augen immer noch auf die Lämmer gerichtet war, zuzuhören.
2: Ach, so können wir nicht weitermachen. Wie soll unser Hund unser Haus beschützen, wenn er tagsüber nicht einmal die Lämmer beschützen kann?
3: Ja, da hast du recht, aber...
2: Sultan muss dieses Haus verlassen. Wenn wir wegen ihm die Lämmer verlieren, verlieren wir unseren Lebensunterhalt.
0: Der alte Sultan war sehr aufgebracht, als er hörte, was gesagt wurde. Als der Wolf das alles mit ansah, hatte er eine clevere Idee.
1: Hey, du fieser alter Hund.
4: Wuff, wuff.
1: Beruhige dich. Ich bin nicht wegen der Lämmer hier. Diesmal bin ich deinetwegen hier.
4: Wuff, was? Du willst mich fressen? Mein Tag wird immer schlimmer. Oh.
1: Nein, aber deine Besitzer werden dich aus dem Haus schmeißen. Und ich habe eine tolle Idee, die dich wie einen Helden aussehen lässt.
0: Der hilflose Sultan war neugierig auf das Angebot des Wolfes.
1: Also, wenn du morgen die Lämmer auf die Weide bringst, lass sie dort und geh außer Sichtweite. Dort werde ich eines der Lämmer kidnappen. Und dann?
4: Was? Auf keinen Fall!
1: Nein, warte. Hör mir zu. Ich werde nur so tun, als würde ich das Lamm entführen. Und dann, bringe ich es zu dir zurück. Dann kannst du es deinen Besitzern zurückbringen und dein Held werden. Wie findest du das?
4: Wie kann ich dir nur vertrauen?
1: Im Gegenzug gibst du mir einfach ein paar Hühner, um meinen Magen zu füllen. Und wir sind quitt.
0: Sultan nahm das Angebot des Wolfes an. Am Morgen brachte die Bauernfamilie die Lämmer wie üblich auf die Weide. Und nach einer Weile ging Sultan.
2: Hast du Sultan gesehen?
3: Nein, aber er muss doch hier irgendwo in der Gegend sein.
2: Ich hab die Nase voll von diesem faulen Hund.
0: Nicht weit entfernt ließ der alte Sultan eines der Lämmer in eine entfernte Ecke schleichen. Als das Lamm von der Herde getrennt war, erschrak es und schaute sich ängstlich um. Schließlich tauchte der listige Wolf plötzlich hinter dem Busch auf, in dem er sich versteckt hatte.
1: Komm her, kleines Lämmchen. Jetzt gehörst du mir. Ich werde dich jetzt fressen.
0: Der Wolf näherte sich dem Lamm. Aber da war etwas, das er nicht sah. Als er weiterging, gab der Boden nach und er fiel in eine tiefe Grube.
1: Was ist los? Was soll das? Holt mich hier raus, verdammt!
0: Der alte Sultan kam an die Spitze des Lochs und blickte auf den ängstlichen Wolf hinunter.
4: Hallo, alter Hund. Kannst du nicht mal einen neuen Trick lernen? Du dachtest wohl, ich würde dem Wort eines Wolfes trauen. Ich war meinem Besitzer gegenüber immer loyal. Ich würde weder Lamm noch Huhn für dich opfern.
0: Sultan bellte laut und rief seine Besitzer.
2: Oh, Sultan, das hast du gut gemacht. Indem du den Wolf gefangen hast, hast du alle unsere Lämmer gerettet, Sultan. Guter Junge.
3: Sultan, wie hast du das gemacht, guter junger alter Hund?
0: Ja, Sultan war ein sehr alter Hund, aber er überlistete den Wolf. In der Nacht zuvor hatte er ein tiefes Loch gegraben und es mit Blättern bedeckt, um dem Wolf eine Falle zu stellen. Und von da an schätzte Sultans Familie ihn sehr. Sie adoptierten sogar einen weiteren Welpen namens Hank, um ihm bei den Schafen zu helfen. So trainierte Sultan ihn in all den weisen Dingen, die der alte Hund kannte, und lehrte ihn, ein Beschützer und treuer Hund für seine Familie zu sein. So wie Sultan es selbst war.
4: Egal was passiert, sei immer ein treuer Hund.

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1: Ja, und nun geht's hier weiter mit Reinhard Mohorn auf dem Karussell. Danach fragt Vater Abraham, beziehungsweise der Schlumpf fragt, was wird's sein? Und Minions mit Banana. Und dann kommt noch Großstadtengel mit Papa Pinguin. Und danach melden wir uns nochmal.

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1: Glaub mir, mein lieber Schlumpf, das wird niemals geschehen.

0: Ja, so schnell gehen die 2 Stunden
1: ja, rum. Ja, leider, genau. So schnell.
0: Richtig. Wir wünschen euch
1: noch einen schönen Sonntag.
0: Genau. Und wie gesagt, nächste Woche wieder aus Kiel, genau.
1: Ja, genau.
0: Ja.
1: Das war jetzt eine Ausnahme.
0: Richtig. Dann gibt es die Kindersendung wieder aus Kiel. Und natürlich auch die Partysendung. Genau.
1: Und am Dienstag sende ich von 20 bis 22 Uhr.
0: Genau. Ja, da ist die Sandri mal wieder zu hören. Zumindest eben halt in Soundhaus Radio und Teddybär.
1: Teddybär, ja.
0: Wir sagen ganz einfach mal...

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1: I'd like to know just how you derived that style, how you came about with that rhythm and blues style. That's all it is. That's all you can say.
2: Well, sir, to be honest with you, we just stumbled upon it. I mean,
1: we stumbled upon it. Well, you're mighty lucky, you know.
2: Thank you.
1: They've been looking for something new in the folk music field for a long time. And I think you've got it.
2: We hope so.
3: Okay, das war dann mal nicht der Song, den ich angekündigt habe, aber es war zumindest der erste große Durchbruch von Elvis, denn der lief im Radio, wurde damals von einem Moderator ein paar Mal gespielt, ein paar Mal öfter, weil die Leute immer wieder angerufen haben und den hören wollten und auch wissen wollten, wer Elvis Presley ist. Und da mussten seine Eltern ihn erstmal aus dem Kino holen und ihm sagen, Junge, du wirst jetzt im Radio gebraucht. Das war hier übrigens eine Aufnahme von der bekannten Lewis and the Hayride. Dort ist er unter anderem im Vorprogramm zum Beispiel von Hank Snow und anderen Country-Größen aufgetreten. Und dann ging das hier richtig ab bei Sun Records mit zum Beispiel diesen Songs hier, Good Rockin' Tonight und Baby, Let's Play House.

0: Tja, das waren so die ersten Aufnahmen bei Sun Records. Er ist dann ja, wie gesagt, in der Loser Hate halt aufgetreten und einigen anderen Veranstaltungen so regional, ist aber eigentlich noch gar nicht so berühmt gewesen. Ich sag mal, sein Manager bei Sun Records, Sam Phillips, war da auch ein bisschen überfordert mit. Und irgendwann, so in der Zeit, trat dann auch der Colonel Tom Parker in sein Leben, der ja eigentlich so ein bisschen zwielichtig war, sag ich mal, hat also so tolle Shows gemacht wie Lass Hühner auf heißen Herdplatten tanzen. Ja, nicht unbedingt jetzt so vertrauenswürdig, aber er hat doch durchaus das Zepter von Elvis seiner Karriere richtig in die Hand genommen und auch gut alles vermarktet. Und so kam es dann letzten Endes auch, dass Elvis aus der regionalen Ecke rauskam und ins Fernsehen kam, zum Beispiel in die Milton Berle Show und die Dorsey Stage Show. Und aus diesen Shows habe ich hier ein paar Aufnahmen für euch.
1: Ladies and gentlemen, I'd like to present one of the radio's most listened to disc jockeys, Bill Randall. William?
2: We'd like at this time to introduce you to a young fellow who, like many performers, Johnny Ray among them, come up out of nowhere to be overnight very big stars. This young fellow we saw for the first time while making a movie short. We think tonight that he's going to make television history for you. We'd like you to meet him now, Elvis Presley, and here he is.

0: Well, Brother Tom, that does it for tonight. Say, that Elvis Presley certainly is a fine performer, isn't he?
1: He sure is.
2: Ja, ihr merkt es schon, in der Anfangszeit des Rock'n'Rolls, da haben sie sich durchaus gegenseitig gecovert. Und so kam es auch, dass Elvis Blue Street Shoes von Carl Perkins gecovert hat, der dann ja später ins Krankenhaus kam und dann nicht mehr so damit durchstarten könnte. Und Elvis hat da einen richtig fetten Hit mit gelandet, wie zum Beispiel auch mit den nächsten beiden Songs hat er einen richtigen Hit gelandet. Eine Single mit zwei Seiten, die beide top gelaufen sind. Auf der einen Seite Don't Be Cruel und auf der anderen Seite ein Song, den Elvis eigentlich gar nicht aufnehmen wollte, aber später hat er dann gemerkt, das ist richtig abgegangen. Wie Zäpfchen hier für euch hier Elvis mit Don't Be Cruel und auf der Rückseite Hound Dog.
3: And now here is Elvis Presley.

Ja, das war dann hier alles schon so um das Jahr 58 rum und da musste dann Elvis ja, wie das in Amerika so üblich ist, zur Army und ja, da hätte ja der Stern von Elvis versinken können, aber auch da hatte der Colonel gut vorgesorgt. Er hatte nämlich schon einiges an Aufnahmen für diese Zeit aufgenommen, wie zum Beispiel die nächsten beiden Songs I'm Back of You und One Night, den ihr wahrscheinlich unter One Night With You kennt. Das ist hier diese etwas gemäßigte Version, aber die Originalversion heißt eigentlich One Night of Sin und Elvis hat damals beide aufgenommen und hier für euch One Night of Sin. 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

Damit begann eigentlich so Elvis seine Karriere mit rockigen Songs und ja, später wurde das dann alles ganz anders, aber dazu erstmal später mehr. Erstmal habe ich für euch noch ein paar Songs aus Filmen. Elvis hat nämlich in den ersten Jahren auch schon gleich Filme aufgenommen. Einmal den Film Love Me Tender, sollte eigentlich die Rino Brothers heißen, wurde aber dann nach dem Songtitel umbenannt. Dann kam noch Janis Rock hinzu und der Film King Creole. Und aus diesem Film habe ich für euch drei Titel mitgebracht. Too Much, Baby I Don't Care und Fame and Fortune.

0: Tja, Fame and Fortune habe ich schon angekündigt, gibt es aber jetzt gleich in einer Live-Version. Elvis ist nämlich 1960 aus der Army zurückgekommen und ja, da war er ja eigentlich schon, sagen wir mal so, der liebe Junge von nebenan. Hat man ihn in einen Anzug gepackt und in die Welcome Home Show von Frank Sinatra gepackt und dann hat er zusammen mit dem guten Old Blue Eyes ein Metal performt, dann seinen Song Fame and Fortune und Stuck on You, wobei Stuck on You habe ich für euch hier die Studio-Version, weil die Live-Version ist so von Publikumlärm durchzogen, dass man Elvis ehrlich gesagt fast gar nicht singen hört.
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1: Ja, das waren ein paar schicke Songs vom Elvis is Back Album. Da sind auch noch viele andere coole Songs bei. Da könnte ich alleine eine Sendung von machen. Für euch geht es jetzt aber weiter mit den ersten Filmsongs von Elvis, denn nach der Army ist dann so die Filmkarriere losgebrochen. Das ging dann los mit dem G.I. Blues Film, aus dem wir hier gleich einen Titel hören. Dann kam noch Blue Hawaii und Girls, Girls, Girls, alles so Filme mit unheimlich viel schöner Gegend, unheimlich hübschen Mädels und ja, ein bisschen Gesang von Elvis und wenig Geschichte. Hier für euch jetzt aus dem Film G.I. Blues, der Titel Wooden Heart, und den kennt hier, glaube ich, fast jeder.

in diesen Filmen wurden ganz bekannte Melodien verwendet, wie zum Beispiel La Paloma oder auch Geschichten aus dem Wienerwald, Tonight's Alright for Love und einiges mehr. Und natürlich auch Wooden Heart, muss ich denn. Von dem Song gibt es übrigens auch eine Lachversion. Könnt ihr gerne mal im Internet recherchieren. Muss ich denn, so steht er hinaus. Und dann fängt er lauthals an zu lachen. Ja, die deutsche Sprache ist halt nicht was für jeden. Weiter geht's für euch mit Songs aus den Filmen Girls, Girls, Girls und dem Film Follow the Dream.

Follow the Dream solltet ihr euch merken, nicht gerade wegen dem Film, der ist auch gut, davon abgesehen. Es gibt nämlich ein Label, das heißt genauso, und da werden ganz verschiedene Aufnahmen, Live-Aufnahmen, die so mehr Soundboard-Aufnahmen sind oder eben auch Aufnahmen vom Publikum und auch coole Studio-Versionen eingespielt, so, wo man sehen kann, wie Elvis dann auch im Studio gearbeitet hat und wo dann auch so man wahrnehmen kann, dass Elvis, obwohl er ja eigentlich mehr so der Filmschauspieler war, auch im Musikstudio durchaus noch Mitspracherecht hatte, wie die Aufnahmen so entstehen und was genau aufgenommen wird. Für euch jetzt 2-3 Songs aus Alben, die ausnahmsweise mal kein Studioalbum waren für irgendeinen Film, sondern richtig echte Elvis-Musik, nämlich für euch hier You're the Devil in the Skies, Good Luck Charm und The Fountain of Love.

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Ja, es gab in den 60ern auch richtig coole Studioproduktionen, wie man hört, aber eben auch unzählige Filmalben und Filmsongs. Aus den letzten Filmen habe ich für euch noch ein paar Songs rausgesucht. Für euch hier aus dem Film Viva Las Vegas, ein Song mit Anne Margaret zusammen. Und das ist ein Novum, weil normalerweise wollte der Colonel gar nicht, dass Elvis mit anderen auf Schallplatte erscheint. Deswegen ist das Ding ja auch nach dem Tod erst erschienen und ist dann dem Album zum Film Viva Las Vegas zugefügt worden. The Lady Loves Me zusammen mit Anne Margaret, wo sie dann so an so einem Pool sind und sie ihn am Ende ins Wasser schubst und aus seinem letzten, wirklich möchte ich sagen, ernstzunehmenden Film Change of Habit, einem ziemlich religiösen Film, für euch das Ding, der Song so rum, Let Us Pray. 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

Change of Habit ist schon aus dem Jahre 1970, sprich schon nach dem NBC-TV-Special. Und wer das gesehen hat, der weiß, dass Elvis da schon so eine kleine Wandlung vorgezogen hat. Wobei eigentlich hatte sein Manager, der Colonel Tom Parker, vor, dass Elvis da sich so ein bisschen hinsetzt, ein paar Weihnachtslieder trällert und wieder nach Hause geht. Ja, aber alles ganz anders geworden. Der Produzent von dem Special, Steve Binder, ist nämlich mit Elvis auf die Straße gegangen und hat gesagt, mal gucken, ob dich noch irgendeiner kennt. Und ja, was soll ich sagen? Es war ein wenig enttäuschend für Elvis, weil er ja eigentlich nur noch so auf der Filmleinwand wahrgenommen wurde. Und so haben sie dann letzten Endes das wirklich coole NBC-TV-Special gemacht mit vielen alten Songs von Elvis. Und Elvis hat sich dann da in einer Lederuniform hingesetzt und mit seinen alten Jungs von Sun Records richtig schöne, coole Songs aufgenommen. Er hat auch einen sehr sozialkritischen Song aufgenommen, If I Can Dream. Und aus diesem Special habe ich für euch zwei Titel rausgesucht. Lordy Miss Claudy und Trying to Get You in der First Sit Down Session.

Ja, nach dieser tollen Zeit bei diesem Special hat Elvis dann auch gemerkt, dass es eigentlich wieder Zeit ist, Musik zu machen, hat sich dann in ein Studio in Memphis zurückgezogen und unter dem Titel Back in Memphis ist dann ein Album erschienen, aus dem wir einige Songs hören. Insgesamt hat er in dieser Session 36 Songs aufgenommen. Ich habe für euch die zwei bekanntesten rausgesucht. Kennt natürlich jeder, waren auch große Hits. Suspicious Minds und In the Ghetto.

All diese Aufnahmen führten natürlich auch dazu, dass Elvis wieder in aller Munde war und letzten Endes auch die Manager des International Hotel in Las Vegas auf ihn aufmerksam geworden sind. Und ich meine, es war ja für das Hotel eigentlich eine Win-Win-Situation. Sie hatten die Gäste, die spielen wollten, und sie kamen alle wegen Elvis. Und so kam es dann auch, dass er tatsächlich in Las Vegas aufgetreten ist, und das mehrere Jahre lang. Aus diesen Sessions habe ich für euch eine Aufnahmesession von einer Probenaufnahme von Elvis und zwei schicke Live-Titel für euch hier. Such a Night in der Rehearsal-Version, Little Sister und Get Back. Man merkt schon den kleinen Einfluss von den Beatles und Johnny B. Goode.

Ja, das waren feine Live-Aufnahmen aus dem Jahre 1969 aus dem International Hotel in Las Vegas. Darauf folgten natürlich auch dann Konzerttourneen und auch Konzertfilme, wie zum Beispiel der Film That's the Way It Is mit den Aufnahmen aus den Jahren 69 und 70. Und dann kam der Film Elvis on Tour im Jahre 1972, der unter anderem auch Aufnahmen aus dem Madison Square Garden zeigt, wo Elvis an zwei Tagen vier Konzerte gegeben hat. Und aus einem dieser Konzerte habe ich einen schicken Chris Christopherson Song rausgesucht, For the Good Times. Und das Ganze wird dann gefolgt von einem Mega-Event, nämlich dem TV-Special Elvis in Hawaii. Daraus habe ich für euch die Songs Burning Love, ein Song aus dem Jahre 72 und ein Song aus dem Film Blue Hawaii, der dort für den Produzenten des Songs gewidmet ist, für den auch das ganze Special ausgerichtet wurde zur Krebshilfe. Für euch hier der Song I Remember You. For the good times.

Legendär sind auch seine Auftritte im Mid-South Colosseum in Memphis, in seiner Heimatstadt. Vor hier aus diesem Konzert ein Song im Original von Olivia Newton-John und ein Gospel-Song von seinem Album How Great Thou Art.

0: Thank you very much. Thank you, ladies and gentlemen. Thank you. Glad you like it. Thank you. It's very nice of you. Thank you.
1: An dieses Konzert reihten sich natürlich noch Mängelkonzerte, natürlich alle nur in Amerika, und auch noch einige Studioalben mit zum Teil recht coolen Songs aus seinem allerletzten Album vor seinem Tod aufgenommen. Habe ich einen Titel rausgesucht, Moody Blue, so hieß auch das Album, und das eigentlich auch hauptsächlich deswegen, weil Elvis mit

diesem Song kurz vor seinem Tod die Billboard Country Charts anführte, sprich auf Platz 1 war. Am Ende kommt dann für euch ein Song von Elvis vom Elvis in Konzert Album aus dem Jahre 1977. Der Film ist posthum erschienen, das Album auch. Für euch hier der Song My Way, in dem er sich dann zum Ende vom Publikum verabschiedet und sagt, hoffentlich sehen wir uns wieder. Das ist ja nun mal leider nicht in Erfüllung gegangen, denn wie bekannt ist, ist er am 16. August 1977 verstorben. Ich bedanke mich fürs Lauschen, wünsche euch noch einen schönen Abend und eine gute Woche.

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Tja, da sind wir wieder. Ich hoffe, du bist bereit. Bereit für 2 Stunden Good Old Funky Stuff. Hier ist Funky Town, the grooviest Radio Show in deinem Radio. Ich bin Thomas Kreher, euer Mr. Funky Town. Herzlich willkommen. Gestartet sind wir heute mit Mark Fischer. Der war Mitglied bei Matt Bianco, Keyboarder, Songwriter und Produzent. Love Situation. Gesungen hat Dottie Green. Und das Ganze war ein Floorfiller aus dem Jahr 1985. Es gehört alles dir. It's all yours. Hier ist Starpoint.

Die Formation Starpoint aus Annapolis, Maryland. It's All Yours. Titeltrack vom gleichnamigen Album aus 1984. Mick Murphy und David Frank sind zusammen die Formation The System. Im Januar 1987 erschien ihr Album Don't Disturb This Groove. Der Titeltrack wurde auch als Single ausgekoppelt, leider so ein bisschen vergessen. Natürlich nicht bei Funky Town. Don't Disturb This Groove. The System.

war sogar eine Nummer 1 der R&B-Charts in den USA. Don't Disturb This Groove, The System aus New York. Ein Track aus dem Jahr 1987. In diesem Jahr bleiben wir auch, und zwar mit Millie Scott und ihrem Titeltrack aus dem Album Love Me Right.

0: Ja, Bro and Peoples. Don't Stop the Music kannte damals die halbe Welt, mindestens. Die Heartbeats sind nur Kennern noch im Ohr. Aber dazu gehören wir ja hier bei Funky Town. Wir haben sogar einen Hausarzt in der Funky Town Gemeinde. Der heißt Dr. Soul. Und seine Therapie heißt diesmal Sing It.
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Also eins muss man sagen, die Therapien von Dr. Soul helfen ungemein. Sing it im A Song Re-Theory Radio Edit. Die medizinischen Sachen, die haben immer so einen langen Namen. Ja, und der nächste Track, der hat einen deutlich kürzeren Namen. Oh People, Patti LaBelle.

hat durchaus einen tiefgründigen Hintergrund. Oh People von Patti LaBelle. Der Track fordert jeden Einzelnen von uns auf, uns mit anderen Menschen zu vereinen und die Welt aufzubauen, die wir gemeinsam wollen. Das Schaffen von des Duos Afterbach, das ist überschaubar. Ein Album und eine Single haben sie gemacht. Diese eine Single, die hören wir uns jetzt an. It's You, hier ist Afterbach.

0: Das ist Nona Hendrix, eine entfernte Cousine des berühmten Jimi Hendrix. Und Nona hat auch mit anderen Künstlern, die wir vorhin schon gehört haben, zusammengearbeitet, nämlich mit Patti LaBelle. Nona Hendrix war auch Mitglied der Formation LaBelle. Lady Marmalade und so. Wir haben Nona heute solo gehört und zwar mit Why Should I Cry. Wir tauchen ab in die 70s. Ein Track mit etwas Urlaubsfeeling, finde ich. Spanish Hustle, Fatback.
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Spanish Hustle, die Fatback Band, eine Auskopplung aus dem Album Rising Hell 1975. Mehr Good Old Funky Stuff gibt es gleich in der zweiten Stunde von Funky Town. Dann sind unter anderem dabei Mike und Brenda Sutton, Don't Let Go of Me.

0: Jimmy Ross ist dabei mit First True Love Affair. Und Colonel Abrams. How soon we forget. Jetzt noch die Death Band Let It Whip. Bis gleich.
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2: Die sind schon cool, the cool runners aus Großbritannien. Play the game, so you think it's funny, am Anfang der zweiten Stunde Funky Town. Herzlich willkommen dazu, sagt Thomas Kreher am Mikrofon. Hallo. In dieser Stunde ausschließlich lange Versionen, also Maxi-Singles. Und das hier, das ist ein Funky Town Klassiker. Mike and Brenda Sutton. Don't let go of me, grip my hips and move me.

Michael Sutton hat zahlreiche Tracks für Motown-Größen wie Thelma Houston, Michael und Jermaine Jackson oder auch die Supremes geschrieben. Zusammen mit Brenda war er auch Mitglied der Motown-Formation Finished Touch. Und als Duo hatten Mike und Brenda Sutton ihren wohl größten Erfolg mit dem gerade gehörten Don't Let Go of Me. Aus New Jersey, da kommen Young & Company. I like what you're doing to me.

Brooklyn Bronx and Queens Band, kurz BB&Q Band. Die sind Inventar bei Funky Town. Children of the Night. Das war eine B-Seite und zwar von der Single All Night Long aus 1982. Frank Cornelsen ist DJ und er nennt sich Funky Frank. Und er hat sich den Track Love No Longer Has a Hold on Me vorgenommen von Johnny Bristol. Und da hat er seinen Mix draus gemacht. Funky Frank, No Longer.

0: war der Love Boat Re-Edit von No Longer. Ein FF-Edit von Funky Frank. Jimmy Ross, der stammt aus Trinidad und ist auch unter dem Namen Mel Turner bekannt. Er hat zusammen mit der italienischen Formation Kano zusammengearbeitet. Aus dieser Zusammenarbeit entstand First True Love Affair.
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Colonel Abrams. Wenn man so zurückblickt, könnte man meinen, Trapped müsste doch sein größter Hit gewesen sein. In den USA war das aber anders. Dort stieg das hier höher in den Soul-Charts als Trapped. How Soon We Forget. Höchste Notierung in den US-Soul-Charts 1987, Platz 6. In den Club-Charts sogar Platz 1. Colonel Abrams. Übrigens kein Künstlername, sondern sein richtiger Name. Colonel ist leider ziemlich verarmt, obdachlos und mit Diabetes an Thanksgiving 2016 verstorben. Möge er in Frieden ruhen und vielen Dank für die Musik. Jetzt Clear, Never Cry Again. Never, never.

0: Erst hießen die Pipeline, dann The Jam Band. Als es dann in Großbritannien eine Punkband gab, die sich The Jam nannten, haben sie sich nochmal umbenannt, und zwar in Clear, mit 3 E geschrieben. Clear Never Cry Again. Und das war's für dieses Mal mit Funky Town.
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0: Jeden Tag den Track of the Day, alles rund um die Show und natürlich auch die Playlist. Gibt es alles auf der Funky Town Facebook-Seite. Ein Like von dir gefällt auch mir. Heute noch Raw Silk und Do It to the Music. Keep it funky, allzeit good times. Sagt Thomas Kreher, euer Mr. Funky Town. Tschüss, bis zum nächsten Mal.

Ich begrüße euch herzlich zum Cocktail in Noten. Am Mikrofon ist euer Wiener Mädel und ich freue mich, dass ihr wieder da seid. Ich begrüße euch alle meine Hörer auf den Radiosendern, auf der Alexa und im Internet, wo immer mich hören könnt. Und freue mich, dass ihr mit dabei seid. Ich bringe euch mit bunt gemischter Musik und guter Laune und ein bisschen Wiener Schmäh in den Nachmittag, in den Abend, in den Sonntagabend, ins Wochenende. Ja, Wochenende ist ja schon wieder vorbei. Fußball-WM ist auch bald vorbei. Um 21 Uhr startet das Finalspiel. Ich werde euch natürlich am Laufenden halten. Gestern das Finale, das Spiel um den dritten und vierten Platz ist ja sensationell ausgegangen. 6:4 für England. War sehenswert das Ganze, ja. Aber wir wollen natürlich nicht im Gestern schwelgen, sondern im Heute. Wir haben viel bunte Musik am Platten, im Petto und auch eine Geburtstagsfeier habe ich natürlich am Start. Aber dazu kommen wir später. Jetzt beginnen wir mal mit der Red Baron und I Give You the Sun.

Ja, mit Alice Summer geht's, mit Alice, Entschuldigung, geht's weiter. Summer on a Solitary Beach.

Ja, und schwungvoll geht's gleich weiter mit Hank Snow, denn der hängt dem Honeymoon nach. Honeymoon, Rocket Ship.

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1: Ja, und an alle Damen ist das jetzt gerichtet, wer noch kein Rendezvous hat. Ich hätte eine Telefonnummer für euch. 333, dann habt ihr einen jungen, frischen Mann am Apparat, nämlich Graham Bonney. Wähle 333.

Ich habe es mit Absicht umgeschnitten gelassen, denn das ist einfach sensationell. Weiter geht's mit Ringo Starr und Back of Bungalow.

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Ja, und ich habe euch ja einen Geburtstag versprochen, einen 70er, einen runden Geburtstag. Feiert sie am 19. Juli 1956, ist sie geboren in Essen und ist bekannt geworden, ist eine Sängerin und Liedermacherin, und ist bekannt geworden durch zeitkritische und überhaupt kritische Texte. Sie hat Themen angesprochen, die gerne totgeschwiegen werden, Probleme der Menschen und auch die Schwächen der Menschen. Ihr bekanntester Song ist Am Tag, als Conny Kramer starb. Ja, die Rede ist von Juliane Werding, die viele, viele tolle Songs geschaffen hat und uns vorgestellt hat und sich alle eigentlich mit den Menschen, mit Problemen der Menschen, mit zeitkritischen Themen befasst. Sie befasst sich mit dem Krieg, sie befasst sich mit Rauschgift, mit Suchtgifte, mit allen möglichen, mit dem, was Menschen machen, wenn sie unglücklich sind. Und dabei sind viele, viele tolle Songs entstanden. Und wir gratulieren natürlich zum 70er. Heute wird die ewig junge Juliane Werding 70 Jahre alt. Und wir gratulieren zum 70er und zu den tollen Songs. Ich habe sie am Plattenteller mit Wenn du denkst, dann denkst du nur, du denkst. Juliane Werding. Und alles Gute zum 70er.

Ja, 70 Jahre ist sie jung, die Juliane Werding. Und jetzt geht's auf die Straße, denn unsere Herren auf der Straße, unsere Fernfahrer, die sorgen dafür, dass wir genug zu essen haben, dass wir alles haben, dass wir das ganze Jahr über das Obst und Gemüse haben, das bei uns eben entweder gar nicht wächst oder nur eben zur Saison wächst, nämlich die Herren Lastfahrer, die Fernfahrer. Und denen möchte ich ein Licht hochhalten mit Mark Miner, 6 Days on the Road.

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1: Ja, denn ohne die Männer, die 6 Days on the road sind, hätten wir vermutlich weder Schuhe noch Kleidung noch etwas zu essen. Danke an diese Herren. Mit Eurythmics geht's weiter. I saved the world today.

Ja, jeder, der mich kennt, weiß, dass ich ein großer Rock'n'Roll-Fan bin, ein Boogie-Woogie-Fan. Der alte Boogie-Woogie hat mir es angetan, ich tanze ihn auch gerne. Und ich finde, es ist so ein toller Sound und ein toller Tanz, dass ich natürlich immer wieder am Plattenteller habe. Buddy Holly, Maybe Baby.

Ja, im Easter Derby Offerim waren ein legendäres Duo, ein Ehepaar. Als die Ehe dann auseinanderging, ging natürlich auch dieses Gesangsduo auseinander. Und Esther Offerim hat alleine weitergemacht und auch Abi Offerim. Und ja, die Esther Offerim habe ich jetzt am Plattenteller mit. Morgen ist alles vorüber.

Und mit Bonnie M starten wir dann in die nächste Stunde ab 21 Uhr. Da startet dann natürlich auch das Fußball, die Fußball-WM. Deshalb ist heute die 21-Uhr-Marke so eine Grenze. Und ich werde euch natürlich auf dem Laufenden halten. Ein bisschen dauert es noch bis dorthin, ein paar Minuten, 7 Minuten, dann erfolgt der Anpfiff fürs Finale. Bei uns spielt inzwischen Bonnie und uns unterhält inzwischen Bonnie M mit Rasputin weiter.

0: Also Hosenwetter im Sendegebiet. radio-klan.de. Wir schwitzen mit euch.
1: Weiter geht's mit Rocky, der Boxer. Es ist 20.58 Uhr und während die Platte rennt, wird der Anpfiff sein. Ich gebe euch dann Bescheid, wie es losgegangen ist.

Ja, der Boxer, und während der Boxer gelaufen ist, ist das Match angepfiffen worden. Nein, sie, es ist noch nicht angepfiffen worden. Schauen wir noch einmal nach, genau. Aktualisieren wir das einmal. Nein, ist noch nicht angepfiffen worden, also noch ist wahrscheinlich die Eröffnung. Klar, man muss natürlich die Hymnen absingen und so weiter. Ist natürlich ein Mordspektakel. Ich sage euch rechtzeitig, wenn es angepfiffen wird. In der Zwischenzeit legen wir die Luisa Fernandez auf. Leila von You.

Ja, das Spiel wurde angepfiffen. Es ist genau 6 Minuten im Laufen. Natürlich noch 0 zu 0. Ich werde euch am Leitermann auf den Alpen und gleichzeitig mit Musik verwöhnen. Mit Conny Frobes geht's weiter. Little Bit of Moonshine. Ja, schauen wir da ein bisschen in den Mond.

Ja, jetzt hoffe ich, habt ihr alle eure Tanzschuhe, eure Tanzsohlen geschmiert, denn jetzt geht's auf den Tanzboden. Jetzt tanzen wir, und zwar mit der Saragossa Band.

Ja, begonnen hat sie mit Ballett und Ballett kann man nicht ewig machen, das wusste auch die Margot Werner. Und deshalb hat sie rechtzeitig umgesattelt auf die Musik und das hat sie auch nicht schlecht gemacht. Und wir tanzen jetzt natürlich weiter und zwar auf dem Vulkan mit Margot Werner.

Ja, der Tanz auf dem Vulkan. Schauen wir mal kurz, was die Fußball-WM sagt. Ja, 19 Minuten gespielt und es steht immer noch 0 zu 0. Wird ein spannendes Spiel. Ja, wir tanzen weiter. Wer kann ihm noch den Charleston? Ich kann ihm noch. Also, Tanzmann. 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
1: Der Heinz Erhard, der hat die Tante Hedwig und die kann was ganz Besonderes, nämlich in die Zukunft schauen. Und wenn ihr wisst, wie es weitergeht, dann geht doch zur Tante Hedwig.

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1: Ja, Dr. Granata, der wünscht uns jetzt Labella.

Ich habe kurz in den Fußballticker geschaut. Es sind 31 Minuten gespielt. Spanien gegen Argentinien immer noch 0:0. Und wir dürfen gespannt sein, wie es ausgeht. Mit Rudi Carell geht es weiter. Denn ja, der Rudi Carell war schon selber gut eigentlich. Aber der meint, der Goethe war gut.

Ja, Goethe war gut, der Rudi Carrell auch, aber der King of Rock'n'Roll, der war natürlich der Beste. Den habe ich jetzt am Plattenteller Elvis Presley mit Good Luck Charm.

Ja, jetzt schauen wir ein bisschen auf das Dach der Welt. Ihr wisst ja, ich habe die alten Stars so gerne oder auch gerne. Und ich möchte auch nicht, dass sie vergessen werden. Denn in Anbetracht dessen, was sie für Möglichkeiten hatten, waren es doch ganz, ganz tolle Aufnahmen. Sie hatten halt einmal nicht die Technik von heute. Und das hört man auch ein bisschen. Aber dennoch, sie haben einfach tolle Songs gebracht. Marika Röck zum Beispiel. Auf dem Dach der Welt.

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Ja, und wenn der Storch dann aus dem Baby ein Bäckchen macht, ein kleines, und es anbringt, dann sind wir natürlich alle glücklich. Denn ja, was gibt's was Schöneres, als so einen kleinen Erdenbürger, Bürger in den Händen zu halten, dass da hilflos strampelt und durch die Gegend kräht. Nur irgendwann kräht dieses Bündel nicht mehr, sondern es läuft auch rum. Und dann, ja, dann geht es natürlich rund. Wildbrandes, weiß ein kleines, weiß ein Lied davon zu singen, und die kleine Elisabeth hilft ihm dabei, denn Wildbrandes hat ein Töchterchen, Babytwist.

0: Elisabeth, wer ist der Beste?
1: Mama!
2: Ja, genau so ist es. Die Mama ist die Beste. Das ist dann immer die Enttäuschung für die Papas. Ja, weil die kleine Elisabeth so gerne Fußball schaut, schauen wir mal rein. 44. Minute ist gespielt. Spanien, Argentinien, es steht immer noch 0:0. Ein spannendes Finale. Und ja, ich kann euch nur raten, genießt die Zeit mit eurem Töchterchen oder eurem Söhnchen, wenn sie so klein sind. Auch wenn es manches Mal anstrengend ist und lästig ist. Aber die Zeit vergeht einfach so schnell und nimmt die kleinen Streiche nicht allzu sehr, allzu schwer. Mein Töchterchen hat mir mal eine frisch tapezierte Wand bemalt, die ich bis 4 Uhr in der Früh tapeziert habe. Ja, sie hat es überlebt, sie lebt noch und ist mittlerweile über 40 und wir lachen heute noch drüber. Ich habe die Malerei gelassen damals, denn es war eine nette Erinnerung, als sie dann größer wurde, hat mich diese Kleckserei an der Wand eigentlich immer an die Zeit zurückerinnert, wo sie noch so süß und klein war. Jetzt ist sie nur mehr süß, aber nicht mehr klein. Ja, wir nähern uns dem Ende der Sendung. Unser Funky, der schaut hinten natürlich schon in den Startlöchern. Und der will seine Neuheiten natürlich präsentieren. Und daran wollen wir natürlich nicht hindern. Also dranbleiben, wenn ich von Stream gehe. Funky wartet mit den Neuvorstellungen. Bei mir geht es jetzt einmal weiter mit Chubby Checker und Hello, gut, Blödsinn. Entschuldigung, Chubby Checker, Hello Baby, goodbye natürlich.
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2: Ja, und damit sind wir beim letzten Song angelangt für heute und damit darf ich mich verabschieden. Ja, wann hört ihr mich wieder? Mich hört ihr wieder ab Donnerstag. Da bringe ich euch wieder mit dem Beethoven und mit romantischer Kuschelmusik ins Bett. Ja, wenn ihr wissen wollt, wie es hier weitergeht, beziehungsweise was hier gesendet wird, schaut in unseren Sendeplan auf der Homepage radio-klan.de oder auf unser Facebook-Profil ebenfalls radio-klan.de. Da stelle ich jeden Tag den Sendeplan hinein. Oder ihr sucht einfach mein Profil, gebt einfach ein Wiener Mädel, dann tauche ich schon auf. Und wenn ihr wohl ein süßes kleines Baby seht am Profil, das bin ich. Das ist übrigens jetzt die Malerin auf dem Bild, die kleine Kleckserin. Und ja, auch da steht der Sendeplan, da stelle ich jeden Tag den Sendeplan rein, sobald ich ihn nicht mehr habe. Ja, und ich verabschiede mich mit Ronny und Rolling Home und ich sage euch Tschüssi, auf Wiedersehen, bis zum nächsten Mal. Danke mich fürs Zuhören, freue mich auf das nächste Mal und viel Spaß mit unseren Funky und seinen Neuvorstellungen.

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Ja, einen wunderschönen guten Abend zusammen. Da ist er wieder live aus dem Sendestudio Würzburg. Euer Funky, wie es von mir gewohnt seid, sonntags ab 22 Uhr immer mit den aktuellen Neuvorstellungen zum ersten Mal bei uns im Programm. Ein dickes Dankeschön wie immer dafür an die Plattenfirmen, die uns hierfür immer die brandaktuellen Tracks zur Verfügung stellen. Ein Dankeschön natürlich auch wie immer an meine Vorgängerin, das Wiener Mädel, für die wie immer super Sendung und super Übergabe. Jo, und last but not least natürlich auch wie immer ein dickes Dankeschön an euch alle hier fürs Einschalten und zuhören. Ja, und ich würde mich natürlich freuen, wenn ihr auch reinkommt zu uns in unseren Chat unter radio-clan.de, so ihr es noch nicht seid. Und wenn ihr was Spezielles hören wollt, egal ob ebenfalls neu oder schon alt bewährt, sprich, wenn ihr Liedwünsche habt, unsere Wunschbox ist natürlich auch wie üblich sperrangelweit offen bei mir. Ja, dann will ich auch gar nicht mehr lange um den heißen Brei rumreden. Ich sage euch einfach mal die ersten Titel an hier. Frank Rebell, Jetzt und für immer, Matthias Monka, Erdentüchter und Martin Morgen.

Ja, jetzt wollte ich eigentlich die laute FM-Nachrichten für euch reinballern, aber die gehen auch nicht. Es laufen gerade anscheinend wieder DDoS-Attacken. Unsere Webseite geht auch mehr schlecht als recht. Die von laut FM noch schlechter. Also, ja, immerhin, ihr könnt uns noch hören. Ist doch auch schön. Mein

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1: Im Studio von Ribesel Freundlieb. Jürgen Klopp wird neuer Bundestrainer. Das ist so gut wie ausgemacht. Knackpunkt war ja bisher sein laufender Vertrag bis 2029 bei Red Bull. Klopp sagte nun bei Magenta TV:
2: Ich habe eine Einigung und eine Regelung mit Red Bull gefunden. Eine sehr, sehr großzügige Regelung, wenn man so will. Da ist der Sache praktisch nichts mehr im Wege steht, außer es müssen noch viele Gespräche geführt werden, weil wir ja mit einem Verband sprechen auch. Und da werden viele Leute müssen da informiert werden. Aber es geht alles in die richtige Richtung.
1: Klopp selbst rechnet mit einer offiziellen Bekanntgabe in wenigen Tagen. Egal wie es heute Abend auf dem Platz ausgeht, über diese WM wird noch zu reden sein, findet der Europarat, der mit seinen 46 Mitgliedstaaten über Demokratie und Rechtsstaatlichkeit in Europa wacht. Einzelheiten von Philipp Rösler.
3: Der Generalsekretär des Europarats Alain Berset fordert die FIFA dazu auf, den Sport besser vor dem Einfluss von Geld und politischer Macht zu schützen. Dabei hat er vor allem die Affäre um die rote Karte und Donald Trumps Anruf bei Gianni Infantino im Fokus. Und er prangert auch die rassistischen Äußerungen an, die sogar einige Politiker Spielern gegenüber gemacht haben. Berset sagt, das Fest endet heute Abend, die Fragen bleiben.
1: Kanzler Merz sieht eine Vertrauenskrise der Demokratie. Da sieht er nicht nur die Regierung gefordert, sondern alle demokratischen Parteien. Aber während er Kritik an seinem Tonfall zurückweist, stellt er im ZDF in Sachen Debattenkultur die gesamte Opposition in eine Ecke.
4: Von der AfD sind wir es gewöhnt, von den Linken mittlerweile auch, aber auch von den Grünen mittlerweile. Das war alles derselbe Sound in einer Art und Weise der Auseinandersetzung. Das war keine Werbung für die Demokratie. Man kann in der Sache unterschiedlicher Meinung sein. Aber diese persönliche Herabsetzung, auch nur noch die persönliche Auseinandersetzung, die schadet unserer Demokratie. Da können wir als Regierung einiges zu tun, um es besser zu machen, aber allein nicht.
1: Was nicht verkauft wird oder zurückkommt, kommt in den Schredder. Ab sofort nicht mehr. Die großen Modeketten dürfen in der EU unverkaufte Kleidung und Schuhe nicht mehr einfach vernichten, sondern müssen sie zum Beispiel spenden, um Müll zu vermeiden und die Umwelt zu schonen.
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5: Mit KI-Support. Viele Wolken und im Nordosten gehen auch immer mal wieder Schauer runter. Vereinzelt kann es noch kurz gewittern. Sonst bleibt es eher trocken. Die Temperaturen gehen in der Nacht runter auf 15 bis 5 Grad. Morgen dann ein Mix aus Wolken und trockenen Phasen, im Nordosten wieder mit Schauern und kurzen Gewittern. Dazu maximal bis 26 Grad.
6: Hier, das war Harry M. für euch mit Musik ist für mich voll wie Leben. Es geht weiter mit den nächsten drei Neuvorstellungen. Hier Rosanna Rocky, Balla con me. Danach Annie-Marie, verlieb mich grad, und Candy mit Malle-Therapie. Naja, ob das gerade eine Therapie ist, ich weiß ja nicht.

Ja, das waren Caro Winter, der Partycrasher und nun mit Dorfliebe. Weiter geht's hier mit Damino Maiolini, schönste Nacht mit dir. Danach die Wolkenstürmer, wir stürmen durch die Wolken. Und DJ Guido von der Wiesen, Feed Ludwig 3 mit Bierbank Flirt.

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Das war George LeBusch aus der Schweiz mit Sommer, Sonne und im Cabrio. Ob man da in der Schweiz leicht Sonnenbrand bekommt, ich weiß es nicht. Kommt aufs Wetter an. Ja, aber ich weiß, worauf es jetzt ankommt. Auf die nächsten drei Neuvorstellungen hier. Hannes Lanz, Sehnsucht nach Leben. Danach Jonathan Sturm mit Sag Ja, im Once and Twice Remix. Ja, und alle guten Dinge sind wieder drei. Drei aktuelle Neuvorstellungen am Stück. Julian Sommer und Pietro Lombardi mit Rufa.

Ja, das war Markus Simons mit Ich vermiss dich. Und ihr erkennt, sogar Big Brother Lieder werden gecovert. Musste das sein, dass es davon nochmal eine neue Version gibt? Ich weiß ja nicht. Aber ich weiß, womit es jetzt weitergeht mit den nächsten drei Neuvorstellungen. Michael Egerer, geh, wenn du willst. Danach Pierre André mit Nur für dich. Und Rumbumbel und Marc Eggers mit Aldi.

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1: Toyota Motor Europe startet gemeinsam mit der BMW Group, Bosch und Repsol ein wegweisendes Pilotprojekt in Spanien. Im Rahmen des 6-monatigen Praxistests wird das Potenzial von Fahrzeugen untersucht, die ausschließlich mit erneuerbaren Kraftstoffen betrieben werden können, sogenannte VEEF. Seit Anfang Juli kommt eine Flotte von rund 20 Toyota- und BMW-Fahrzeugen zum Einsatz, die mit Repsols zu 100% erneuerbarem Benzin Nexa 95 betankt werden. Unterstützt wird das Projekt durch die digitale Kraftstoffnachverfolgungstechnologie von Bosch. Ziel des Projekts ist es, unter realen Bedingungen zu belegen, dass Fahrzeuge, die ausschließlich mit erneuerbaren Kraftstoffen betrieben werden, bereits heute im großen Maßstab eingesetzt werden können. Damit soll ein technologieoffener Ansatz zur Dekarbonisierung des Kraftverkehrs unterstützt werden. Im Mittelpunkt stehen drei zentrale Themenfelder: die Verfügbarkeit von erneuerbarem Benzin unter Nutzung der Infrastruktur von Repsol, aktuell dem einzigen Anbieter von 100% erneuerbaren Benzin an öffentlichen Tankstellen in Spanien. Die Einsatzbereitschaft digitaler Nachverfolgungs- und Zertifizierungstechnologien, ermöglicht durch Boschs Digital Fuel Twin, der die Nutzung erneuerbarer Kraftstoffe über den gesamten Lebenszyklus dokumentiert und der Betrieb von VEEF-Fahrzeugflotten unter realen Bedingungen mit bestehenden Fahrzeugen und vorhandener Infrastruktur. Das Bosch-System erfasst und validiert Tankvorgänge aus verschiedenen Datenquellen, darunter Fahrzeugdaten, Informationen von Tankstellen sowie Transaktionen über Tankkarten. Dadurch wird eine transparente und nachvollziehbare Dokumentation des Einsatzes erneuerbarer Kraftstoffe ermöglicht. Im Gegensatz zu Ansätzen, die neue Fahrzeugtechnologien oder zusätzliche Energieinfrastrukturinvestitionen erfordern, setzt das Pilotprojekt auf bereits verfügbare Fahrzeuge. Toyota España stellt Toyota und Lexus Pkw bereit, hinzu kommen Flottenfahrzeuge der BMW Group. Damit wird die unmittelbare Anwendbarkeit erneuerbarer Kraftstoffe als sogenannte Drop-in-Lösung zur Reduzierung von CO2-Emissionen im Straßenverkehr demonstriert. Repsols Nexa 95 wird aus RED-konformen Rohstoffen, RED steht für Renewable Energy Directive, hergestellt.
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Das war Stadtpoet für euch mit Sweet Tequila Sunrise. Es geht weiter mit Sternregen. Give me my first kiss, Rosa. Danach Tony Ton mit Ich bin Anna und Sweet Vegas mit Voll wie das Meer.

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The Cool Capsule waren das für euch und DJ Tulpo Joan mit Mein Bett bleibt leer. Tja, wenn ihr auch noch nicht ins Bett gehen wollt, bleibt euer Bett auch noch ein bisschen leer und ihr könnt mir weiter zuhören, zum Beispiel mit den nächsten drei Neuvorstellungen. Frank Rebell, Annalena, Matthias Munker mit Aufstand des Lichts und Harry M. mit Jetzt hat mein Leben endlich Sinn.

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1: Immer mehr Menschen leiden unter den Folgen extremer Hitze. Laut aktuellem DAK-Hitzereport berichtet inzwischen fast jeder und jede Dritte von gesundheitlichen Beschwerden durch hohe Temperaturen. Frauen haben fast doppelt so häufig Gesundheitsprobleme wie Männer. Die repräsentative Forsa-Umfrage im Auftrag der DAK-Gesundheit zeigt, dass Symptome wie Müdigkeit, Schlafprobleme und Kreislaufbeschwerden am häufigsten vorkommen. Besonders betroffen von Hitzewellen sind laut Einschätzung der Befragten die Bereiche Pflege, Krankenhaus und Kinderbetreuung. Auch die Sorgen der Menschen vor dem extremen Wetter steigen. Laut Umfrage machen sich knapp 2/3 große bzw. sehr große Sorgen. Darüber hinaus halten 3/4 der Befragten die aktuellen Hitzeschutzmaßnahmen für nicht ausreichend. Hitzewellen werden zunehmend zur Belastung. Wenn 1/3 der Bevölkerung schon Gesundheitsprobleme hatte, dann muss der Hitzeschutz gerade für ältere Menschen, chronisch Kranke und Kinder verbessert werden, sagt man bei der DAK Gesundheit. Es ist alarmierend, wenn die große Mehrheit der Menschen Sorge vor dem Extremwetter hat und die aktuellen Maßnahmen nicht ausreichend findet. Deshalb müssen Bund, Länder und Kommunen verstärkt an ihren Hitzeschutzplänen arbeiten. Laut DAK-Hitzereport haben Gesundheitsprobleme in den vergangenen 3 Jahren um 10 Prozentpunkte zugenommen. 30% der Befragten leiden darunter. Besonders Frauen sind dabei mit 40% fast doppelt so oft betroffen wie Männer mit 21%. Am häufigsten berichten Erwachsene im Alter von 30 bis 44 Jahren mit 35% von gesundheitlichen Beschwerden. Zudem leiden insgesamt 38% der in Großstädten lebenden Menschen an Gesundheitsproblemen. Insgesamt klagen Betroffene mehrheitlich vor allem über Abgeschlagenheit, Schlafprobleme, Kreislaufbeschwerden und Kopfschmerzen. 5% der Befragten haben infolge der Gesundheitsprobleme durch die Hitze einen Arzt aufgesucht. Dennoch fühlen sich 94% der Befragten gut informiert und wissen, wie sie sich persönlich vor gesundheitlichen Folgen bei Hitze schützen können. Eine große Mehrheit der Befragten sieht neben dem Bereich mit schwerer körperlicher Arbeit wie Handwerk, Bau und Produktion auch den Pflegebereich besonders von Hitzewellen betroffen. Auch sehen viele der Befragten Schulen und Kindergärten als einen durch Hitze stark eingeschränkten Bereich.
0: 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Wissenswertes rund um Ihre Gesundheit.

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1: Im Durchschnitt ist ein deutscher Haushalt nur rund 12 Minuten im Jahr von einem Stromausfall betroffen. Dennoch führen Sabotage wie kürzlich in Berlin, Naturkatastrophen und technische Defekte immer wieder zu lokalen Stromausfällen. Die Folgen eines mehrtägigen Stromausfalls können für Betroffene verheerend sein. Keine Elektrizität, kein Mobilfunk, kein Wasser, keine Heizung. Im Winter drohen zudem kostspielige Schäden an Gebäuden durch geplatzte Wasser- und Heizungsrohre. Eine Möglichkeit, sich gegen Stromausfälle zu wappnen, sind Solaranlagen mit Not- oder Ersatzstromfunktion und Batteriespeicher. Photovoltaik ist in der Lage, im Notfall dezentral und ohne funktionierenden Netzzugang die Energieversorgung sicherzustellen. Das dient der Krisensicherheit der Betreiber und steigert die Resilienz unseres Energiesystems, sagt man beim Bundesverband Solarwirtschaft BSW Solar. Während eines Stromausfalls könnten Solaranlagen bei entsprechender Ausstattung Haushalte temporär mit Strom versorgen. Voraussetzung hierfür seien ein inselbetriebsfähiger Wechselrichter, der eigenständig eine Netzfrequenz herstellen kann und den Betrieb der Anlage unabhängig vom Stromnetz ermöglicht, sowie ein Batteriespeicher. Die Mehrkosten seien in der Regel überschaubar. Auch bei Photovoltaik-Bestandsanlagen sei die Nachrüstung mit einer Notstrom- oder Ersatzstromfunktion in vielen Fällen möglich. Grundsätzlich wird bei notstromfähigen Photovoltaikanlagen zwischen Anlagen mit Notstromfunktionen, die einzelne Geräte über eine Steckdose versorgen können, nicht automatisch umschalten sind, und Anlagen mit Ersatzstromfunktion, die ein Teilnetz oder das gesamte Hausnetz versorgen können, unterschieden. Beim Ersatzstrom können Photovoltaikanlagen, die mit einem inselbetriebsfähigen Batteriewechselrichter und einer Netztrennungseinrichtung ausgestattet sind, Ersatzstrom auch in Zeiten von Stromausfällen liefern. Diese Anlagen trennen bei Ausfall der öffentlichen Versorgung die häuslichen Stromkreise vom Netz und schalten um auf Inselbetrieb. Die vorhandene Elektroinstallation und die angeschlossenen Geräte werden dann aus der Batterie versorgt. Die technisch einfachere Notstromvariante lässt die Versorgung einzelner Geräte zu, die bei Ausfall der Netzversorgung umgesteckt werden müssen.
0: Das waren Tipps und Neuigkeiten aus der Wirtschaft.
2: Ja, ihr Lieben, das war's für heute schon wieder. Euer Funky bedankt sich fürs Zuhören, hofft, es hat euch gefallen und wird sich natürlich auch freuen, wenn ihr auch das nächste Mal wieder reinschaltet, wenn's wieder heißt Funky on Air. Bis dahin, viel Spaß jetzt mit meinem Nachfolger, dem Andreas Viktor und seiner Sendung Love Time. Ja, bis zum nächsten Mal. Ciao, ciao, winke, winke, euer Funky.

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3: Ein schöner Tag geht vorbei, neigt sich seinem Ende entgegen und nun kommt das Sahnehäubchen. Selbstredend mit ganz viel Entspannung.
4: Probier's mal mit Gemütlichkeit, mit Ruhe und Gemütlichkeit. Jagst du den Alltag und die Sorgen weg. Und wenn du stets gemütlich bist und etwas Appetitliches, dann nimm es dir egal von welchem Fleck.

0: ihr Herzensmenschen da draußen, das nenne ich doch mal eine Begrüßung. Willkommen zu Lovetime, dem Ort im Radio, an dem Gefühle nicht flüstern müssen, sondern ganz entspannt auf dem Sofa Platz nehmen dürfen. Wir nehmen uns wie jeden Sonntag jetzt Zeit für große Emotionen, leise Gedanken und für Songs, die mehr sagen als jede Sprachnachricht um 1:30 nachts. Wir lassen es klingeln, kurz nach 22 Uhr, da darf man das, De La Soul, Hip-Hop mit Humor, Groove und dieser lässigen 90er-Attitüde, als man noch dachte, ein Anruf, der könnte alles klären. Spoiler konnte er nicht. Aber der Song, der ist geblieben. Ring, ring, ring. Schön, dass du da bist.
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0: Geschmeidige Klänge mit Matt Bianco, perfekt für alle, die ganz cool werden wollen, cool am Sonntagabend. Dabei nehme ich dich bekanntlich jeden Sonntag ein wenig an die Hand, natürlich sanft. Apropos Sonntag, nicht unbedingt der beliebteste Tag der Woche, das ist ohne Zweifel der Samstag. Die Geschäfte haben geöffnet, es ist Wochenende, sollte man nicht arbeiten müssen, dann kann man sogar lange schlafen und muss nicht früh ins Bettchen. Der Sonntag hingegen, das ist für viele der Ausruhtag, auf der Couch oder aber daneben. Wie sieht dein perfekter Sonntag aus? 015-25-840-5057, unsere WhatsApp-Nummer noch einmal 015-25-840-5057.
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0: Chili Peppers. Wie sieht dein perfekter Sonntag aus? Diana, die hat etwas zum Thema.
1: Ja, Sonntag ist lang ausschlafen, schön in Ruhe frühstücken und dann vom Frühstückstisch direkt auf die Couch die Beine hochlegen, den Fernseher anmachen und einfach den ganzen Tag nichts tun. Ja, das war vielleicht mal so, bevor ich ein Kind hatte, aber somit ist Sonntag für mich so gut wie jeder andere Tag oder fast noch stressiger, weil das Kind natürlich den ganzen Tag zu Hause ist und es geht einfach schon in der Früh rund. Ja, da ist nichts mit ausruhen. Also Leute, die noch keine Kinder haben und noch ganz jung sind, genießt eure Sonntage noch, einfach mal nichts zu tun. Das wird noch dauern, bis die Zeiten wiederkommen mit Kind.
0: Es fing so schön an, ein fauler Sonntag. Aber so ist das im Leben. Nun Musik von James Blunt, ein Song, den wirklich jeder kennt. You're Beautiful, ein kurzer Blick, ein nicht gelebter Moment, eine Geschichte, die im Kopf weitergeht. James Blunt hat später selbst gesagt, der Song sei eigentlich traurig. Vielleicht ist genau das der Grund, warum er vielen Mitmenschen im Ohr geblieben ist. James Blunt.

zwei Männer, eine gemeinsame Vergangenheit, Robbie Williams und Gary Barlow Shame. Gestern ist sie 67 geworden. Susanna Hoffs, die Stimme von den Bengals. Mitgebracht habe ich dir heute einen Song, der schon oft in dieser Sendestrecke zu hören war, Eternal Flame. Allerdings nicht die Ursprungsversion aus dem Jahr 1988. Im vergangenen Jahr hat Susanna Hoffs den Song nochmal neu aufgenommen. Sie selbst sagt über die Aufnahme, als ich vor dem Mikrofon stand, kämpfte ich mit den Tränen der Dankbarkeit. Dankbarkeit für die Gelegenheit, ein Lied zu singen, das ich mein ganzes Erwachsenenleben lang geliebt und geschätzt habe. Wir sind zusammen erwachsen geworden. Wir schätzen den Song auch, Eternal Flame.

0: perfekte Sonntag. Mehr wird genommen, Regen eher nicht so. Wie sieht der perfekte Sonntag für Stefan aus?
1: Also der perfekte Sonntag sah bei mir früher so aus, dass ich ausgeschlafen habe, dass ich gefrühstückt habe und so weiter, genau, und dann einfach den Couching Day einberufen habe. Wenn ich jetzt an einen schönen Sonntag denke, dann ist es natürlich, dass ich mit meiner kleinen Tochter aufstehe, dass wir zusammen dann was frühstücken und genau. Und dann läuten wir den Tag ein, wo wir uns so einen Faulenzer-Tag da machen.
0: Unsere WhatsApp-Nummer 01525 840 5057. Willkommen zur Rubrik Live-Tracks. Große Bühne, große Stimme. Mehr muss man nicht sagen. Mariah Carey, Without You und Hero.

Erste Stunde Love Time. Wir hören uns wieder nach 23 Uhr. Jetzt Falsett, Gefühle und Nähe, musikalisch. Drei Brüder, die wussten, wie man Herzschmerz vertont. Die Bee Gees. Bis gleich.

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1: Wir geben uns noch ein weiteres Stündchen Love Time. Ganz entspannt. Manche entspannen wunderbar während dieser Sendestrecke. Johanna, die braucht ganz andere Dinge, wie sie uns gleich verrät. Hallo Johanna, was hilft dir, um so richtig zu entspannen?
2: Hey, ich bin Johanna und mir helfen zum Beispiel Meditationen ganz gut. Und ich kann super entspannen oder klassische Musik oder aber auch mal ein gutes Buch. Einfach schön nachmittags auf der Couch mit einer Tasse Tee und einem guten Buch hilft mir total. Und ich kann total entspannen, kann ich jedem nur empfehlen. Oder auch mal, wie gesagt, eine Meditation finde ich super.
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Auch heute am 18. Januar blicken wir verträumt in die Sterne, wenngleich es heute wenig verträumt zugeht. Am kommenden Freitag startet das Dschungelcamp. So heißt es im Volksmund. Ich bin ein Star, holt mich hier raus. Und mit den Stars, ist das so eine Sache? Oder sagen dir Namen wie zum Beispiel Samira Yavuz, Patrick Romer, Mea Dumont, Umu Tekin, Ariel Hediger, Simone Ballack, Stefan Dürr, Eva Benetatu, Hubert Feller, Nicole Bessler-Böttcher, irgendetwas? By the way, Hardy Krüger Junior, den mag man kennen. Und bei der Personalie Gil Oferim, da scheiden sich die Geister. Sei es drum, es ist bereits die 19. Staffel, wie es diesbezüglich sternkucktechnisch ausschaut. Mehr zum Thema gleich nach Charlie Puth. Pop verspielt modern, Liebe kann auch leicht sein. Lipstick.

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0: Auf geht's in den Dschungel. Wir haben alle 12 Sternzeichen zum Thema.
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2: Unkraut vergeht nicht. Fressen oder gefressen werden, das ist hier die Frage. Und nicht alle Dschungelbesucher treffen eine lebenserhaltende Entscheidung. Wer vor lauter Urwald die Futterbäume nicht sieht, sich vegetarisch von Giftpflanzen ernährt oder mit jedem Säbelzahntiger kuscheln will, der wird als Eintagsfliege enden. Aber es wachsen ja auch Glückspilze im Dickicht. Widder. Vom wilden Affen gebissen. Mit markerschütterndem Schrei schwingt sich der furchtlose Krieger an armdicken Lianen der Herausforderung entgegen, rodet mit einer selbstgemachten Machete ein Stück Urwald und brät sich am Lagerfeuer den selbsterlegten Tiger zum Abendessen. Für morgen ist ein Wettrennen mit dem Reviergorilla geplant. Der Sieger kriegt Jane. Stier. Wellness am Wildwasser. Das Moorbad im Sumpf ist schon wegen dem natürlichen Massageeffekt dank vieler Krabbeltierchen ungemein entspannend. Danach wird unterm Wasserfall geduscht und wenn dem Stier bisweilen noch die gebratenen Raupen in den Mund fliegen, ist das Wohlbefinden gesichert. Ein Rindvieh mit dicker Kuhhaut genießt und schluckt. Zwillinge. Interessante Speisekarte. Ach, ist das aufregend, zwitschert der quirlige Zwilling, hüpft mit den Kolibris von Ast zu Ast und kann sich gar nicht satt sehen an den verschiedenartigen Essensvorschlägen, die er am liebsten im Flug verschluckt. Den lustigen Vögel mögen auch die Ureinwohner. Nur, wenn er aus dem Kochtopf heraus Zubereitungstipps gibt, werden sie sauer. Krebs. Erst ein Nest, dann der Rest. Kaum im Dschungel angekommen, fängt der geborgenheitssüchtige Typ an, auf der Suche nach einem kuscheligen Plätzchen im Unterholz herumzukrauchen und es warmweich auszupolstern, damit die sensible Seele keine Dornenkratzer abkriegt. Direkt nebenan ist dann der Streichelzoo und sogar die Würgeschlange frisst dem Krebschen aus der Hand.
0: Vier weitere Sternzeichen nach Madonna. Madonna, take a bow.